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0: Jawohl, kurze Woche. Also nicht für euch, aber für uns.
1: Boah, das ist ja besonders sympathisch.
2: Die meinstmögliche Start in
0: den Tag.
2: Naja. Jawohl, kurze Woche, aber nicht für euch.
0: Ja, vielleicht erstens hat Werner und zweitens, wir freuen uns halt, dass wir morgen nicht da sind.
1: Stimmt,
2: das stimmt.
0: Oder
2: da können wir nichts dagegen.
0: Wir freuen uns auf heute Abend, aber dadurch sind wir morgen nicht da.
2: Dadurch morgen geschlossen.
0: Das wird so sein.
1: Aber es gibt zumindest andere auch, die eine 4-Tage-Woche haben. Salzburg ist schulfrei heute.
2: Na schau.
1: Ja.
2: Die sagen heute, jawohl.
0: Jetzt schon wieder.
1: Ja.
0: Landespatron oder was?
1: Irgendwas, ja.
0: Ja.
1: Vergessen den Namen, aber ja, er ist es.
0: Ja, bitte dann.
2: Hauptsache schulfrei.
1: Hauptsache schulfrei. Welches Schulkind in Salzburg weiß warum?
0: Schatz, wir haben... nicht Fuß, warum wir frei haben. Na gut, dann nehmen wir den Salzburger Landespatron, schieben ihn auf morgen und machen heute Party.
2: Großartig. Cool. Das ist ein guter Plan.
0: Aber wir starten einmal gemeinsam in den Donnerstag und gehen es an gleich mit einem Six Rock Song.
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2: Es ist jetzt eigentlich fast überall noch trocken, aber natürlich ein paar Nebelfelder sind mit dabei und es ist relativ frisch. Wir haben zum Beispiel im Waldviertel in Krems 8 Grad zurzeit. In Oberösterreich, in Schärding sind es auch 8 Grad, da haben auch einige Nebelfelder unterwegs. In der Salzburger Innenstadt sind es 10 Grad. Es wird im Laufe des Tages aber unbeständig. Spätestens ab Mittag sind dann einige Regenschauer auch unterwegs und Temperaturen herbstlich so um die 20, vielleicht 23 Grad.
0: Danke Sarah. 5.52 Uhr die Nachrichten mit Martina Steiger.
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5: Um Gewalt vorzubeugen und zu verhindern, braucht es auch Präventionsarbeit. Mehr als 50.000 Klienten hat der Verein Neustart in den vergangenen 5 Jahren nach einem Betretungs- und Annäherungsverbot betreut. Eine 6-stündige Beratung ist seit September 2021 Pflicht. Rund 90% sind sich danach auch sicher, nicht mehr gewalttätig zu werden, berichtet der Verein. Manchmal reichen die 6 Stunden, einigen wird aber geraten, weitere Beratungen in Anspruch zu nehmen. Im UNO-Hauptquartier in New York läuft diese Woche das größte diplomatische Gipfeltreffen der Welt. Und heute wird Außenministerin Meindl-Reisinger die österreichische Rede vor der UNO-Generalversammlung halten. Unter einem besonderen Vorzeichen. Österreich wird ja bekanntlich in den Jahren 2027 und 2028 einen nicht ständigen Sitz im UNO-Sicherheitsrat halten. Treffen der Weltmächte in Washington. Chinas Präsident Xi Jinping ist zu Besuch bei US-Präsident Trump im Weißen Haus. Ein wichtiges Thema dürfte der Handelsstreit zwischen den beiden Ländern sein. Die bis November ausgesetzten zusätzlichen Zölle auf den Import von chinesischen Waren sind erst um weitere 2 Monate aufgeschoben worden. Fußball. Die Frauen der Wiener Austria haben bei ihrem Champions-League-Debüt eine ansprechende Leistung gezeigt. Beim 8-fachen englischen Meister Chelsea aber in London mit 0:1 verloren und damit knapp eine Überraschung verpasst. Kommenden Donnerstag geht es in der Generali Arena mit Inter Mailand gegen einen italienischen Topclub weiter.
0: Dankeschön, Martina. 5.54 Uhr, wir schauen nach Tirol, Mike.
1: Es gibt eine Sperre auf der B172 der Walchseestraße zwischen Walchsee und Kössen. Nach einem Unfall ausweichen geht er leider nur sehr großräumig über St. Johann zum Beispiel.
0: Wir wünschen gute und sichere Fahrt.
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1: Schönen guten Morgen.
24: Und Sarah Steiner.
1: Guten Morgen.
24: Und hier ist er.
28: Alter, du legst dich nieder.
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0: Also wer jetzt unabsichtlich in Salzburg aufgestanden ist und sich wieder niederlegen kann, ja, der heilige Rupert ist. Rupert.
1: Ist es der Rupert?
0: Ja, hat uns der Hannes geschrieben aus Batschenau.
1: Jawohl.
0: Da kann man sich wieder niederlegen. Alle anderen könnten sich einfach vor Begeisterung hinlegen, weil vor dem Six Rock Song jetzt schon Metallica mit Enter Sandman kommt. Was aber wieder gut nach Salzburg passt, weil wenn der Sandman reinkommt, kannst du wieder niederlegen.
1: Bis Stepper,
2: der
1: das geht sich aus.
2: Und das Traurige ist, niemand in Salzburg hat es gehört, weil alle schlafen.
0: Die schlafen noch. Aber es war trotzdem ein bisschen eine Inception.
1: Aber wenn ihr wen kennt aus Salzburg, erzählt ihm.
0: Ruft ihn an und sagt ihm, du kannst übrigens weiterschlafen, gell? Ich wollte dir nur Bescheid geben. Auflegen. Schöne Grüße. Ich wollte dir nur Bescheid geben, nicht, dass du aufstehst. Danke. Schöne Grüße.
1: Morgen.
0: Ihr seid 88.6.

0: Metallica am Donnerstagmorgen, hier ist 88.6.
1: Und jetzt, der 88.6 Sixer Rock Song.
0: Songtitel, in denen Satzzeichen vorkommen, das Thema diese Woche.
2: Da war das Rufzeichen mit dabei, My Chemical Romance mit Bad. Komm, ist sie voll geil.
3: Clemens und Hannes haben es vorgeschlagen, Sabaton mit I / Emperor.
0: Das ist eine Vorstellung quasi.
3: Ja, also I.
0: Ich / Herrscher.
3: So ist es.
0: Das ist gut. Ja. Hätte jetzt nicht auswendig im Kopf gehabt, dass da ein Rufzeichen hinten dran ist.
2: Schau, jetzt ist es auch
0: so. Man ja schade, aber jetzt hört man jetzt wissen können. Aber
2: der Schrei muss schon im Songtitel sein.
0: Ja. Und sehr lustig finde ich jetzt, was das für Satzzeichen sind. Ist auch die Frage, sind das eigentlich Satzzeichen oder Sonderzeichen? Könnte man philosophieren drüber.
3: In einem normalen Satz kommen sie eigentlich nicht vor. Ja.
0: Also eigentlich haben sie auch keine Satzfunktion.
3: Das stimmt.
0: Nämlich es sind zwei Underlines und zwei
2: Slashes.
0: Slash oder Schrägstriche, wenn man sagt, je nachdem wie cool man ist.
2: Aber weil das
0: ist viel cooler als ich. Cool. Ja. Finde ich auch cool.
2: Weil der Song so geil ist, würde ich es fast.
0: Er ist, nein, er
2: ist fast gelten.
0: Ich wollte nur sagen, rein. Ja. Grammatikalisch könnte man darüber philosophieren, ob es stimmt oder nicht, aber wurscht. Motionless in White, großer
2: Tipp.
0: Na sicher. Log in, crash out, Motionless auf 88.6.

0: sehr geiler Song für den Weg zur Arbeit. Und als Zugabe wäre Sabaton cool, auch wenn es wahrscheinlich was anderes wird.
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2: Schubaton!
3: Ja, Klaus.
4: Schubaton gefällt mir sehr gut.
3: Klaus ist negativ eingestellt, was los?
4: Nein. Glaubt einfach nicht an seine Wahl.
5: Daran, aber es war ja auch ein knappes Rennen.
3: Also stimmt.
5: Martin zum Beispiel schreibt schon Psui am Morgen, vertreibt schon Kum und sagen, Schubgabe bitte.
4: Ja, Schubgabe siehst du, macht der Bernhard geschrieben, aber zwischen den zwei hat sich's ausgemacht. Es war wirklich ein knappes Rennen und am Ende dann noch mit einer knappen Mehrheit.
3: Ja, der Emperor.
4: Klaus, glaub an dich, ja, sage ich.
3: Der Emperor hat gewonnen.
5: Ja. Ja, und vor allem noch dazu sind sie am 30. April in der Grazer Stadthalle.
3: Ja, das bitte. Na dann, Sabaton, I Emperor, als 6er Double Rock Song hier ist 88.6.

0: Sabaton am Morgen, ihr seid ja wirklich die Besten, sagt die Sabine.
1: Und der Botsch freut sich, extrem underrated der Song, extrem geil.
2: Ja, guter Mitschunkler für die Früh.
1: Ja. Mhm. Jetzt. Das ist der nächste.
2: Ja, ganz toll.
0: Das ist so ein schnellerer Schuh.
2: Mehr so ein bisschen, wie heißt das?
0: Stampf.
2: Wo die so fliegen mit den Füßen. So
1: Line Dance?
2: Nein.
0: Fliegen mit den Füßen?
2: Was der? Die Elfen. Na, wo ist die Flagge? Schönen guten Morgen.

0: Danke, Eva und Bernd. Was im Studio schauen wir alle an, wie die Autobus und lachen deppert und keiner hilft.
1: Ich bin beschäftigt, dich auszulachen. Nein. Es ist einfach wirklich irgendwas.
0: Eva und Bernd haben natürlich genau gewusst, was ich gemeint habe, was die fliegen mit den Füßen. Riverdance.
1: Alter, fliegen mit den Füßen wie die Elfen, hat überhaupt nichts mit irgendwas
2: zu tun. Das wirklich. Glaubst du, sind die glücklich, die Riverdancer mit der Beschreibung?
0: Nein, weiß
1: ich nicht. Ich meine, Riverdance ist Steppen einfach.
0: Irischer Steppdanz.
1: Ja.
0: Und das hat viel zu tun mit fliegenden Füßen.
2: China aus Baumgartenberg hat es auch.
1: Wie die Elfen.
0: Na bitte. Nämlich,
1: warum Elfen?
0: Ja, weil also, in Irland sind Elfen sehr beliebt, falls du das nicht weißt.
1: Ja.
2: Und deswegen tanzen sie wie sie. Um sie zu ehren.
1: Fliegen mit den Füßen.
0: Ich sag danke, Eva, Bernd, Tina.
1: Fliegen mit den Füßen.
0: Bitte.

0: Da steigt man einmal später ins Auto, weil verschlafen und zack, hat man gute Laune. Erstes mit Riverdance und den Feen und dann noch Avatar, schreibt uns der Thomas aus Redleiten. Ja, sensationell. Also nicht, dass du spät bist, aber das war halt ein
1: zumindest
0: guter Start.
1: Das ist ein guter Start.
0: Ja, das finden
1: zu
0: wir.
1: Zu spät, aber guter.
0: Das finden wir auch. Und dazu gibt es gleich Klugscheißer des Tages. Christoph aus Wieselburg ist angemeldet worden von seiner Verlobten, der Eva Maria. Klar, weil immer alles besser war und auf alles eine Antwort parat hat.
1: Also, ein Klassiker.
0: Er sagt zumindest, er sagt immer irgendwas. Er glaubt selber, dass es ungefähr 8% stimmen.
2: Hauptsache was sagen.
0: Das Problem ist, wenn jemand sagt, ich glaube, meine Antworten stimmen zu 80%, können die auch schon falsch sein.
1: Boom.
0: Da wird es schwierig.
2: Ist ne? Vielleicht ist ja.
0: Ja, also, schauen wir mal. Ob man sich den Titel holen kann in gut 20 Minuten.
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1: Das ist teilweise ein bisschen ein ungemütlicher Donnerstag und aktuell auch noch relativ frisch. Der Robert hat uns schon geschrieben, der hat schon den Schwedenofen angeheizt. 3 Grad sind es nämlich zum Beispiel in Murau in der Steiermark, 5 in Achenkirch in Tirol und 10 in Frankenmarkt in Oberösterreich. Es ist auch sehr windig und ab Mittag sind einige Regenschauer unterwegs bei 20 bis maximal 23 Grad.
0: Danke Sarah. 6.24 Uhr, die Schlagzeilen mit Martina Steidl.
5: Gewalt vorzubeugen und zu verhindern, braucht es auch Präventionsarbeit. Mehr als 50.000 Klienten hat der Verein Neustart in den vergangenen 5 Jahren nach einem Betretungs- und Annäherungsverbot betreut. Eine 6-stündige Beratung ist seit September 2021 Pflicht. Rund 90% sind sich danach auch sicher, nicht mehr gewalttätig zu werden, berichtet der Verein. Manchmal reichen die 6 Stunden, einigen wird aber geraten, weitere Beratungen in Anspruch zu nehmen. Im UNO-Hauptquartier in New York läuft diese Woche das größte diplomatische Gipfeltreffen der Welt. Und heute wird Außenministerin Meindl-Reisinger die österreichische Rede vor der UNO-Generalversammlung halten. Unter einem besonderen Vorzeichen. Österreich wird ja bekanntlich in den Jahren 2027 und 2028 einen nicht ständigen Sitz im UNO-Sicherheitsrat halten. Treffen der Weltmächte in Washington. Chinas Präsident Xi Jinping ist zu Besuch bei US-Präsident Trump im Weißen Haus. Ein wichtiges Thema dürfte der Handelsstreit zwischen den beiden Ländern sein. Die bis November ausgesetzten zusätzlichen Zölle auf den Import von chinesischen Waren sind erst um weitere 2 Monate aufgeschoben worden.
0: Dankeschön, Martina. 6.25 Uhr, wir schauen auf die Straßen und dann nach Tirol, Mike.
2: Auf die Walchseestraße, die B172, die ist wegen Aufräumarbeiten nach einem Unfall gesperrt zwischen Walchsee und Kössen. Ausweichen geht da leider nur sehr großräumig, zum Beispiel über St. Johann.
0: Wir wünschen gute und vor allem sichere Fahrt.
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0: 6.29 Uhr, kurz vor 6:30, der Donnerstagmorgen, startet den Tag. Sum 41, Fatlip. Schönen guten Morgen, schönes Aufstehen.

0: Sum 41 Fat Lab auf 88.6 am Donnerstagmorgen, 6.32 Uhr, weil wieder eine meiner Lieblingsformulierungen, die es in normalerweise eher den Boulevardmedien gibt, wenn über irgendwas geredet wird, in dem Fall Zeit im Bild auf Social Media verwendet, ein bisschen spannend gefunden, aber ich lieb's ja, nämlich Wirbel. Wirbel ist immer gut.
1: Hauptsache.
0: Drei Leute kommentieren was auf Social Media, Wirbel um irgendwas. In dem Fall ist es auch sehr spannend, weil es ist ein Wirbel um Billerer Badmarker. Wirbel um neue Billerer Badmarker, steht da ganz groß, keine Mehrverwendung mehr möglich. Aber ist das Nachrichten wert, dass einfach jetzt irgendeiner von den drei, vier Supermarktketten, die wir haben, irgendwas umstellt?
2: Ist das noch Nachrichten oder ist das schon Werbung?
0: Na, Werbung, ich meine, gut, so ein bisschen aufregend nicht, aber es ist halt...
3: Also ist es notwendig, überhaupt drüber zu sprechen?
0: Warst du in, so in der Zeit
3: Gefühl,
0: im Bild?
3: Ich irgendwie schon.
0: Ja, aber das ist ja jetzt die Zeit im Bild.
3: Aber
0: das
3: es ist Social Media. Und ich kann mir schon vorstellen, wir haben vom Timo zum Beispiel auf WhatsApp bekommen gestern noch die Nachricht, jetzt nehmen Sie mir auch noch die Rabattpickel.
0: Dass man sich persönlich drüber aufregt, ist natürlich absolut ein gutes Recht, dass man sagt, okay, ärgert mich, was auch immer. Ja. Zum Beispiel auch natürlich auf Social Media die Kommentare immer höchst differenziert. Zum Beispiel schreibt das erste Kommentar, was man sieht, ist, ich hasse die Arschbude. Aus, mehr steht da nicht.
3: Das ist es?
0: Das ist es, ich hasse die Arschbude, das ist einfach.
3: Manchmal kommt man auch nur zu den Postings, um die Kommentare zu lesen.
0: Zum Beispiel.
3: Das ist ja. Das, ne?
0: Aber, ja. Also
3: ich weiß, was du meinst. Ist es notwendig, da extra ein Posting zu verfassen deswegen? Vor allem, man merkt es dann spätestens, wenn man keine Rabattpickel mehr hat.
0: Und
3: was anderes stattdessen.
0: Ich will gar nicht die Diskussion, dass bei uns die Supermarktpreise zu teuer sind generell und bla bla bla, alles unterschrieben, alles richtig. Aber ist das eine Supermarktkette, irgendwas an irgendwas ändert, was sie wie tun mit irgendwelchen Rabattaktionen, ist das, sagen wir, außerhalb des Boulevards, weil die müssen wir euch schreiben, damit sie halt was auch immer, aber, oder sie tun es zumindest, aber ich denke mal so, ja, ob das jetzt notwendig ist, dass man es so groß dann macht.
3: Ich kann mir vorstellen, sie emotionalisieren sehr die Rabattpickerl.
0: Das ist ja etwas, also offensichtlich
3: wenn man das macht,
2: 800
3: dann
2: Kommentare.
3: Macht man das mit Leidenschaft.
0: Also es gibt einen Wirbel.
3: Ja,
0: Wirbel ist.
2: Ja, der Wirbel ist.
0: Wirbel ist, laut
2: Medien. Und ist nicht, wenn ein Wirbel ist, schon die Verpflichtung der Medien darüber zu
0: muss
2: berichten?
0: Man über jeden Wirbel schreiben?
2: Ich glaube, über die meisten Wirbel musst du schon schreiben, glaube ich.
0: Wirbel auf Autobahn.
2: Ja.
0: Autos.
2: Musst schreiben.
0: Wirbel. Ja, gut. Also Skandal, Aufregung, Wirbel. Ja. Alles
2: ja,
0: furchtbar.
2: Auch nur Wirbeltiere.
0: Ja. Übrigens auch ein Thema aus Österreich, Musik aus Österreich haben wir jetzt mit dabei, Schatz, da ist was anderes. Da wird

0: Guten Morgen. Ja, das ist es absolut wert, dass man darüber diskutiert, ob ein Lebensmittelgeschäft etwas ändert, weil es geht auch überhaupt nicht, dass der Hofer nur noch die tiefen Einkaufswagen hat. Schreibt uns Detti.
1: Ich
0: wollte gerade sagen, Daddy, wir werden fragen, ob wir das verwenden dürfen, Screenshotten, schicken seine Zeit im Bild an allen Boulevardmedien und sonstige und zum Wirbel um Einkaufswagen.
2: Ja. Einkaufswagenwirbel, ja.
0: Ja, gut, haben wir das auch besprochen. Ich sage auch immer, weißt, wenn einem was stört bei einem Supermarkt, kann man zum anders gehen. Wir haben haben die höchste Supermarktdichte in, glaube ich, der Welt. Wenn du bei einem Supermarkt rausspuckst, triffst du einen anderen. Insofern, wenn du von einem Parkplatz rausfährst, stehst du am nächsten Parkplatz. Du kommst gar nicht aus. Insofern, jedermanns freie Wahl. Donnerstagmorgen, 6.38 Uhr, gleich Klugscheißer des Tages. Nach den Red Hot Chili Peppers.

0: Donnerstagmorgen, 6.42 Uhr, hier ist 88.6.
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0: Und da haben wir den Christoph aus Wieselburg dran.
2: Hallo, servus.
0: Servus, grüß dich.
2: Ich habe gerade gar nicht gekannt, die Nummer. Denke mal, ui, muss ich da anheben.
0: Ja, ist wichtig, es geht um was.
2: Ja, ist ja gar nicht lang her. Meine Herzdame hat mich gestern oder vorgestern angemeldet, glaube ich.
0: Die Eva Maria hat geschrieben.
2: Ja, genau, ja.
0: Geschrieben, ich möchte den Christoph zum Klugscheißer des Tages anmelden, weil er mit mir verlobt ist und immer alles besser weiß und prinzipiell auf alles eine Antwort parat hat.
2: Ja, schon, ja. Ich meine, ob's stimmt, ist die andere Frage, aber ich habe auf fast alles eine Antwort, ja.
0: Naja gut, das ist aber das eine, denn irgendwas sagen kannst du nicht mehr. Wie schätzt du deine Trefferquote ein bei den Antworten, die du gibst?
2: Ja, schon gut, 80-90%, glaube ich.
0: Ist die Frage jetzt, ob das stimmt, ne? Weiß ich nicht, sagst du halt irgendwas. Okay, aber also man merkt, du siehst komplett ein die Anmeldung und willst das ja gar nicht abstreiten.
2: Ja, nein, da hat schon nicht Unrecht. Ja.
0: Hat's nicht Unrecht. Wann ist die Hochzeit, wann ist es soweit?
2: Wissen wir noch nicht genau, aber wir haben eine ganz schöne Verlobung gehabt,
0: okay,
2: im Urlaub. Und aber einen Termin für die Hochzeit gibt es noch keinen.
0: Na, ist auch kein Stress, dann rede ich nichts davon.
2: Genau, ja.
0: Sehr gut. Na, pass auf, dann aber jetzt machen wir, legen gleich los, der Termin ist jetzt, wir spielen eine Runde, oder?
2: Na, okay, passt.
0: Und zwar ist heute der Jahrestag der Entdeckung des Urans, also des chemischen Elements Uran.
2: Mhm.
0: Ist uns natürlich primär geläufig aus der Atomenergie, natürlich Atomwaffen und so weiter und so fort. Frage heute lautet, in welchem Jahr ist Uran entdeckt worden? Antwort A, 1789. Antwort B, 1862 oder Antwort C, 1911?
2: Ich glaube, dass das schon ewig lang her ist, aber ich glaube B.
0: 1862.
2: Ja.
0: Also manchmal hätte es entdeckt, dann hat es ein bisschen gedauert und dann ist man draufgekommen, aha, da kann man was machen damit und dann so Anfang 20. Jahrhundert ist rundgegangen.
2: Ich glaube, dass man schon früher entdeckt hat, bevor man gewusst hat, was man machen kann ja, damit.
0: Okay. Christoph, Antwort B sagst du, ich frage dich, bist du dir mit der Antwort B wirklich sicher?
2: Ja, bin ich.
0: Ja, schaut, Antwort A wäre es gewesen.
2: Okay, nur öder.
0: Noch älter, der C hat mich auch überrascht, 1789. Finde ich schon sehr, sehr lang, aber ja, hat ein Chemiker, ein Deutscher, entdeckt und damit ist es nichts geworden.
2: Ja, da kann ich mir was auch hinlassen, wenn ich heute zu der Welt heimkomme, wenn ich das dazu daheim.
0: Fürchte ich fast auch, oder? Sie hört es ja im Radio, das weiß man nicht, aber das natürlich, das glaube ich, könnte zu einigem, du wirst es spüren und hören.
2: Ja, war schön, dass du angerufen hast.
0: Hey, danke fürs Mitspielen, ich hoffe, es hat trotzdem Spaß gemacht, ja?
2: Ja, voll.
0: Und alles, alles Liebe an die Eva Maria und alles Gute für die geplante Hochzeit dann, ja?
2: Ja, danke vielmals, danke.
0: Alles Liebe, pfiatti, servus.
2: Servus.
0: Und wie ist es bei euch? Wer in einem Umfeld, wer der ideale Kandidat für den Klugscheißer des Tages braucht, Heferl und Titel unbedingt, anmelden, Radio 88.6 AT. 6.45 Uhr, Zebrahead, Rescue Me.

0: Sieberheit auf 88.6 am Donnerstagmorgen. Schauen wir zum Wetter.
1: Sehr windig stellenweise und spätestens ab Mittag auch einige Regenschauer. Wir haben es am längsten trocken und sonnig heute im Süden des Landes. 20 bis 23 Grad sind heute möglich. Aktuell jetzt noch einige Nebelfelder, auch die unterwegs sind. Natürlich Temperaturen auch passend zum Herbst, sehr frisch. Wir schauen zum Beispiel nach Kärnten. In Spital an der Drau haben aktuell 5 Grad, sind ein paar Nebelschauer unterwegs. In Leoben in der Steiermark auch 5 Grad oder im Burgenland im Podelsdorf am See. Da sind es immerhin schon 10 Grad aktuell.
0: Jetzt tut mir leid. Gibt es Nebelschauer?
1: Nein. Ich habe mir gedacht, vielleicht hört es keiner und schön, dass du es betonst.
0: Ich habe mir jetzt gedacht, ist das was Neues, das ich kennengelernt habe?
1: Nein, ich habe mir währenddessen gedacht, gibt es nicht, aber hat keiner gehört. Also du hörst einmal in jahrelangem Zusammenarbeiten, hörst du mir beim Wetter zu und dann gehst du wirklich mit dem Begriff am Nerv. Ich zucke aus. Nein, Timpel, es gibt keine Nebelschauer.
0: Es gibt Nebelfelder, ne?
1: Schön, dass es dich gibt.
0: Ja.
1: Nebelschauer gibt es nicht.
0: Ich habe das Gefühl, das war gelogen, der Satz gerade.
2: Nebelschauer und Regenfelder, ne?
0: Ja. Na gut, tut mir leid jetzt. Ich wollte nur einfach, was?
1: Es ist zu spät.
0: Wir müssen die Wahrheit sagen. Es gibt keine Nebelschauer, Punkt.
2: Ja, ich finde auch, haben wir klargestellt.
0: Schau, normal hätte ich es wahrscheinlich versendet, aber jetzt nicht.
1: Aber Gott sei Dank haben wir dich.
0: Ich bin da.
1: So versendet sich sowas nicht.
0: Donnerstag 6:49. Ich fühle mich so schlecht. Ich habe das Gefühl, ich werde mit Laseraugen einen Headshot gerade.
2: Du hast nicht nur das Gefühl.
0: Ja, ist so. Ja. Ich darf mich nicht hinschauen. Ich schaue zu dir, Mike.
2: Ja, danke. Hallo.
0: Nachrichten, Martina Steidl.
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4: Die Regierung bringt die Spritpreisbremse zurück. Diesel und Benzin sollen damit um rund 12 Cent pro Liter billiger werden. Vorerst für 2 Monate, Oktober und November, heißt es gestern noch aus dem Bundeskanzleramt. Ein wichtiger Schritt, so die Autofahrerclubs. Einfach wäre es auch, die CO2-Steuer auszusetzen. Zumindest eine Zeit lang, schlägt der ABÖ vor. Auch eine höhere Pendlerpauschale würde die Autofahrer weiter entlasten. Beschlossen werden soll die Spritpreisbremse bei einer Sondersitzung des Nationalrats nächste Woche. Am 28. September. Um Gewalt vorzubeugen und zu verhindern, braucht es auch Präventionsarbeit. Mehr als 50.000 Klienten hat der Verein Neustart in den vergangenen 5 Jahren nach einem Betretungs- und Annäherungsverbot betreut. Eine 6-stündige Beratung ist seit September 2021 Pflicht. Rund 90% sind sich danach auch sicher, nicht mehr gewalttätig zu werden, berichtet der Verein. Manchmal reichen die 6 Stunden, einigen wird aber geraten, weitere Beratungen in Anspruch zu nehmen. Für die kommenden Zwischenwahlen zum Kongress Anfang November in den USA sind Wahlbeobachter der OSZE offenbar unerwünscht. Erstmals hat die US-Regierung keine Beobachter der Organisation für Sicherheit und Zusammenarbeit in Europa eingeladen. Das widerspricht der demokratischen Praxis, heißt es. Glaubt man den Umfragen, droht den Republikanern von US-Präsident Trump bei den Wahlen eine Niederlage. Auch beim UNO-Sicherheitsrat haben Tech-Giganten nun vor den Gefahren durch künstliche Intelligenz gewarnt. Zu Recht offenbar, denn auch in Australien soll ein KI-Programm vom US-Unternehmen AI auf eine Website der Regierung eingedrungen sein. Ein Vorfall, der sich schon im Juni ereignet hat. Offenbar wurden aber keine persönlichen Daten abgerufen, noch wird aber ermittelt.
0: Dankeschön, Martina. 6:52 Uhr, wir schauen auf die Straßen und dann nach Kärnten, respektive schauen wir zu einem Tunnel.
2: Ja, und zwar der St. Niklas-Tunnel. A11 Richtung Slowenien, St. Niklas-Tunnel gesperrt, da hat ein LKW die Höhenkontrolle ausgelöst. Bitte die Dauer der Sperre am besten abwarten. Und Tirol, immer noch die Sperre auf der B172 zwischen Walchsee und Kössen. Da sind noch immer die Aufräumarbeiten nach einem Unfall im Gang. Ihr könnt da leider nur sehr großräumig ausweichen über St. Johann.
0: Wir wünschen gute und vor allem sichere Fahrt.
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26: Heute für euch im Studio Mike Hornig.
2: Ja, ich glaube, ich werde es nicht.
26: Und Sarah Steiner.
1: Ich würde es eigentlich auch nicht.
26: Und hier ist er.
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0: Ich finde, ein lustiger Mann sollte nicht bestraft werden. Das
1: kann
0: ich.
1: Aber. Ja,
0: muss nicht, kann ich, aber ich nicht. Sollte nicht, finde ja. Ich. Das sollte
1: kann
0: keine,
1: selbst entscheiden.
0: Keine Monatschallenge machen müssen.
1: Thomas hat uns zum Beispiel geschrieben vorhin, einfach aus dem Nichts, hab gerade abgestimmt. Timpel, tut mir leid.
0: Danke. Allen einen schönen guten Morgen, außer dem Thomas, dem wünsche ich nichts.
1: No. Ich wünsche ihm schon einen.
0: Das ja. Suffering. Suffering, darüber reden wir auch gleich.

0: finde das total geil, wie es Geschleime und Gehickhacke wegen der Monatschallenge losgeht. Na, da habt ihr was losgetreten.
1: Ja, da haben wir was losgetreten oder respektive etwas ein bisschen neu erfunden, was wir schon viele, viele Jahre machen inzwischen, nämlich die Monatschallenge, wie der Name schon sagt, jedes Monat, hier auf 88.6. Und die haben wir neu definiert, neu geordnet, neu strukturiert und haben einfach, und ich habe das Gefühl, das war gar nicht so schlau, alle Kontrolle in eure Hände gelegt.
2: Ja, früher war das ja gekoppelt an Simple Radio Wörterrein, ja. Das ist es nicht mehr. Jetzt ist es ein Online-Voting. Jedes Monat gibt es eine Wahlwoche mit Online-Voting auf radio886.at und ihr könnt eben die ganze Woche voten.
1: Und wir sind in dieser Wahlwoche. Jetzt ist jetzt die Wahlwoche. Die erste ever aller Zeiten.
2: Und jeder von euch kann selber entscheiden, wo, nach welchen Kriterien er oder sie wählt. Und wir müssen uns halt vielleicht ein bisschen mehr bemühen, dass wir nicht gewählt werden.
3: Ich schaue jetzt niemanden an, den ich anschaue, aber
1: das
3: stimmt, sehe ich auch so, ja?
2: Ich schaue in die Luft.
3: Ich schaue jetzt hinüber.
1: Ich finde nicht, dass ich es verdient habe, wenn ich ehrlich bin.
3: Ja, okay.
1: Aber das finden alle von uns.
3: Das ist eine Ansichtssache.
1: Wahlkampfreden haben wir schon gehalten, die sind immer und werden immer sein. Am Anfang der Wahlwoche waren am Montag, sind online nachzuschauen auf Social Media bei uns, Instagram und Facebook und TikTok, glaube ich, haben wir den gepostet. Und es gibt natürlich unterschiedliche Zugänge.
4: Abstimmen geht auch über die App. Ich habe es gerade probiert und habe in Maikhausen eindeutig meine Stimme geben müssen. Nicht nur, weil er der Lügenbaron ist, sondern auch, weil er Matteo so haushoch daneben liegt. Das tut schon fast weh.
5: Ich habe mich jetzt entschieden, nach tagelangem Hin und Her, wen ich wählen werde, wen ich voten werde. Und ich habe die Sarah gewotet. Es wird höchstwahrscheinlich eh nichts nützen, weil alle anderen Timpel gewählt haben.
6: So, Timpel, jetzt bist du für die Monats Challenge qualifiziert. Mehr Stimmen hast.
1: Ja, danke Christian. Aber ich finde gut, dass, was es, also ich glaube schon, dass einige gibt, die auch sagen, ja, alle erwarten jetzt natürlich, dass die erste Monatschallenge bla bla per Wahl der Timpel macht und ich finde das ein bisschen langweilig.
3: Das ist auch dein einziger Zugang, den du hast.
1: Nein, ich war auch schon nett, da haben mich alle verarscht, weil ich nett war, dann war ich, habe ich Leute beschimpft, haben ja. Waren alle dagegen, das wusste, was ich mache.
2: Ich glaube auch, dass es einige gibt, die nicht dich wählen, die Frage ist, ob es die Mehrheit ist.
3: Bestimmt nicht. Es gibt auch schon Wahlergebnisprognosen.
1: Ja,
2: das stimmt.
3: Die Prognosen sind alle auch eher gegen dich. Also Thomas sagt ja, du zum Beispiel 91,3%.
1: Zu viel, finde ich. So viel muss nicht sein.
2: Das ist wirklich, 91 ist wirklich viel.
1: Also wenn ich mal zum Bundespräsidenten antrete, dann hätte ich das gerne, bin dabei. Jetzt lieber nicht.
2: Das ist eigentlich das Lustige, ist, dass wir jetzt jedes Monat eine Wahl führen, die keiner von uns gewinnen will.
1: Ja.
3: Ja.
1: Seit, ja, irgendwie ein bisschen weird, aber ja, es ist auf jeden Fall so. Es ist Wahlwoche noch. Das Wochenende nehmen wir dazu in dem Fall, weil wir morgen nicht da sind. Also am Montag wird dann das Ergebnis verkündet.
3: Dann wissen wir, wer sie machen muss.
1: Und morgen in einer Woche ist dann auch schon Einlösung der Monatschallenge, der ersten im neuen Modus. Wir sind wirklich gespannt, wie es ausgeht, was da rauskommt. Ihr habt es alle noch in der Hand. Auch wenn ihr jetzt euch überlegt habt zum Beispiel, ja, dass ihr gar nicht mit abstimmt, was euch wurscht ist. Würde ich sagen, geht's vielleicht doch zur Wahl hin und es ist nicht, ihr müsst nirgendwo hingehen, ihr müsst jetzt einfach auf unsere Website und stimmt's ab.
2: Man muss sich nicht registrieren.
1: Wenn ihr euch denkt, nein, also ich finde, der ist eigentlich immer nett, sie sagen sogar zu ihm, Sankt Dimpel, warum sollte der eine Monatschallenge machen, dann stimmt's einfach für Sarah oder Mike ab.
2: Wahlmobilisierung.
1: Ja. Wählermobilisierung.
2: Ja.
1: Ja.
3: Ich wünsch dir alles Gute.
1: Mike, du hast schon genug gelogen, aber weißt du was, lüg weiter, dann qualifizierst du dich. Ja?
3: Ihr könnt auf jeden Fall, es ist kein Stress, wenn ihr die Stimme noch nicht abgegeben habt, eben die Wahlwoche dauert noch und gebt die Stimme wirklich gut ab. Also
1: überlegt es euch und dann...
2: Überlegt euch, wer hat die letzten 55 Monatschallenges gemacht.
1: Ja, aber warum? Beispiel? War verdient.
2: Sehr egal jetzt.
1: Naja, insofern, Radio 886.at, Monatschallenge zu 100% in eurer Hand, in eurer Wahl. Montagergebnis und... Am Freitag nächste Woche die neue Monatschallenge. Guns N' Roses, hier ist 88.6.

0: so ganz ehrlich, jetzt den Tempel wählen, nur deswegen, weil er 55 Mal die Challenge nicht machen musste, ist unfair, weil er hat es ja verdient. Er hat sich ja nichts ergaunert vorher. Also meine Stimme kriegt immer, jeden Monat, die Sarah, weil sie sich immer am lustigsten aufregt und schreit, wenn sie irgendwas machen muss. Und das finde ich mega.
1: Slavko.
2: Ich verstehe nicht, warum immer jedes Monat. Slavko, wir haben jeden Monat die Chance, neu zu, uns neu zu finden.
3: Mein neuer bester Freund.
1: Eigentlich ist er, glaube ich, nett, weil er sagt ja, du, es, wenn du die Challenge machst, ist es immer am lustigsten. Ich glaube,
2: das ändert nichts daran, dass ich sie nicht machen möchte.
1: Ja, weil er ist Fan, glaube ich.
3: Sensationell. Also ich finde alles großartig an dieser Nachricht. Das ist
2: Slavko muss sagt, nicht sich schon für die nächsten Monate festlegen. Wir sind im Hier und Jetzt.
1: Sarah, Monatschallenge Steiner ist.
3: Einfach das Beste, ja. Ja. Danke, Slavko, für diese Nachricht, möchte ich besonders sagen an der Stelle. Ich finde auch, dass das unfair ist, nur deswegen gewählt zu werden. Und Schatz, ich versuche wirklich viel zu tun für euch alle zum Beispiel. Ja. Katja hat uns zum Beispiel geschrieben, vor, ich glaube, einer halben Stunde hat sie geschrieben, übrigens, gell, Bullet hat einen neuen Song released und ich habe sofort gesagt, so passt, spielen wir. Weil ich mir gedacht habe, Schatz, so bin ich für euch alle, möchte ich euch den vorstellen und zu Gemüte führen. Man sagt auch...
1: Nein.
3: Natürlich sagt man so. Jeder weiß, ich sag's gar nicht, jeder weiß, wie man sagt.
1: Nein, ich sag's jetzt nicht.
3: Aber es wissen eh alle, was, ja, was zu sagen ist. Mhm. Ja, weil ich, der kommt jetzt. Vom Himmel hoch bringe ich euch. Gleich brandneu. Ich glaube 5 oder 6 Stunden alt. Die neue von Bullet for My Valentine, Social Apocalypse, gleich bei uns.
2: Katja.
1: Danke, Katja. Ich würde zum Beispiel auch nicht für die Katja stimmen für die Monatschallenge.
3: Ja, ich würde auch, ja, und ich auch nicht für mich. Ich hab den jetzt dann.
2: Sankt Ding. Katja.
3: Gleich nach Kies. Die neue von Bullet. Schönen guten Morgen. Yeah!

0: Kiss, Lick It Up auf 88.6. Donnerstagmorgen, 7.17 Uhr ist es und neue Nummer von Bullet, aber so gedroppt. Und zwar Social Apocalypse. Die Katja hat uns darauf hingewiesen.
1: Ja, es wird nämlich wahrscheinlich Anfang des nächsten Jahres ein neues Album auf uns zukommen. Und sie haben vor, jetzt da ein paar neue Singles jeden Monat rauszuhauen. Und das ist anscheinend die erste, die wir uns gönnen können.
0: Ja, sehr geil. Kurz reingehört haben wir bisher noch nicht ganz gehört, aber das, was ich gehört habe, war ziemlich labernd. Also, aktuell ganz brandneu von Bullet von My Valentine, heute erschienen. Social Apocalypse. Hier ist 88.6.

0: Ich finde das eine ziemlich fette, ist geile Nummer.
1: Aber wir auch noch, jawohl. Also,
0: fort ordentlich, macht Spaß zu hören. Brandneue, aktuelle Nummer von Bullet for my Valentine's Social Apocalypse. Heute rausgekommen und schon bei uns auf 88.6. Donnerstagmorgen gleich Timpelreim, die weiteren, eine neue Runde.
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8: Temperaturen teilweise noch unter dem zweistelligen Plusbereich. Wir haben 8 Grad zum Beispiel in Gumboldtskirchen in Niederösterreich. 6 Grad sind es nur in Gröbming in der Steiermark und 5 in Bad Tatzmannsdorf im Burgenland. Dazu gibt es noch ein paar Nebelfelder und die Sonne, die aber auch durchkommt. Die ist heute am längsten im Süden des Landes zu sehen. Ab Mittag sind sonst aber auch einige Regenschauer unterwegs bei maximal 23 Grad.
0: Danke Sarah. 7:23 die Schlagzeilen mit Martina Steidl.
9: Die Regierung bringt die Spritpreisbremse zurück. Diesel und Benzin sollen damit um rund 12 Cent pro Liter billiger werden. Vorerst für 2 Monate, Oktober und November, heißt es gestern noch aus dem Bundeskanzleramt. Ein wichtiger Schritt, so die Autofahrerclubs. Einfach wäre es auch, die CO2-Steuer auszusetzen. Zumindest eine Zeit lang, schlägt der ABÖ vor. Auch eine höhere Pendlerpauschale würde die Autofahrer weiter entlasten. Beschlossen werden soll die Spritpreisbremse bei einer Sondersitzung des Nationalrats nächste Woche. Am 28. September. Um Gewalt vorzubeugen und zu verhindern, braucht es auch Präventionsarbeit. Mehr als 50.000 Klienten hat der Verein Neustart in den vergangenen 5 Jahren nach einem Betretungs- und Annäherungsverbot betreut. Eine 6-stündige Beratung ist seit September 2021 Pflicht. Rund 90% sind sich danach auch sicher, nicht mehr gewalttätig zu werden, berichtet der Verein. Manchmal reichen die 6 Stunden, einigen wird aber geraten, weitere Beratungen in Anspruch zu nehmen. Für die kommenden Zwischenwahlen zum Kongress Anfang November in den USA sind Wahlbeobachter der OSZE offenbar unerwünscht. Erstmals hat die US-Regierung keine Beobachter der Organisation für Sicherheit und Zusammenarbeit in Europa eingeladen. Das widerspricht der demokratischen Praxis, heißt es. Glaubt man den Umfragen, droht den Republikanern von US-Präsident Trump bei den Wahlen eine Niederlage.
0: Dankeschön, Martina. 7:24 wir schauen auf die Straßen und da in die Steiermark.
1: Ja, Vorsicht auf der A9 Richtung Slowenien zwischen Rottenmann und Trieben. Da ist ein Tier angefahren worden und liegt auf der Fahrbahn. Also der besonders vorsichtig fahrende Streckendienst, der ist schon unterwegs. Und dann noch der Blick nach Tirol, immer noch gesperrt. Die Walchseestraße auf der B172 zwischen Walchsee und Kössen sind immer noch die Aufräumarbeiten nach einem Unfall in der Früh im Gang. Ausweichen geht er leider nur sehr großräumig über St. Johannen.
0: Wir wünschen gute und vor allem sichere Fahrt.
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0: Donnerstagmorgen, 7.30 Uhr, 7:30, 7:30 ist es und das ist für diese Woche auch mal die letzte Simple Time. Morgen nämlich sind wir wegen heute nicht da.
8: So und einfach ist es. Wir kennen unsere Grenzen und wir wissen, die Grenze ist spätestens heute Abend erreicht und deswegen morgen zu.
1: Ja, und wir wollen auch einen Geburtstag feiern und dann nicht, also ich meine.
0: Heute auf der Wiesn wird Geburtstag gefeiert aus unserer Runde und deswegen sind wir morgen nicht da, am Montag wieder am Start. Also wenn wir es schaffen.
1: Na, davon gehe ich aus.
0: Naja, ich fahre dann am Freitag nämlich gleich in die Südsteiermark.
1: Was?
0: Südsteirische Weinstraße.
1: Und dann bist du wann zurück am Sonntag?
0: Na, Sonntag, aber
8: schauen wir. Wieder Montag.
0: Ja, schauen wir.
8: Viel Motivation.
0: Hängende Augen.
8: Aber was wir auf jeden Fall haben, und das haben wir schon präventiv natürlich vorgesorgt, den Timpletime Backstage Brunch, die neueste Folge wird wie gewohnt morgen zum Mittag online gehen.
0: Yes, die geht online, haben wir gestern schon aufgenommen in diesem Sinne. Alles gut und gleich eine neue Runde. Timpel reimt die Wörter nach My Chemical Romance, Famous Last Words. You are now.

0: Boah, das wäre eine spannende Runde eigentlich morgen.
1: Morgen ist es Timpelschlaft in Potsdam. Ja. immer noch um die Uhrzeit.
0: Weiß ich aber nichts von dir.
1: Heute ist Wiesn, morgen ist Stille. Aber heute spüren wir noch drei Wörter von euch und ein Tagesthema. That's it. Also überlegt euch, wo ihr glaubt, ich schaff's nicht. Das ist die Herausforderung, die ihr mir stellen könnt. Schaffe ich diese drei Wörter zu reimen, zu einer halbwegs sinnvollen Geschichte, zu einem Tagesthema? Das ist das Spiel. Und wenn ihr antretet, dann spielt ihr live in der Früh mit mir und oder in dem Fall gegen mich und könnt vielleicht 886 Gereimagent werden und euch das Gereimagenten-Shirt, die extrem exklusive Trophäe, sichern. Einfach Wörter und Tagesthema per WhatsApp schicken und dann schauen wir, wann wir mal eine Live-Runde spielen. So wie jetzt mit dem Georg aus Stratzing. Schönen guten Morgen.
2: Guten Morgen, servus.
1: Guten Morgen, Georg. Ich sehe auf deinem WhatsApp-Profilbild, du beißt in die Weintrauben und drunter hast du eine Description, ein Flascherl und ein Glaserl. Gehe ich davon aus, dass du was mit Weintrauben machst?
2: Ja, definitiv.
1: Was denn?
2: Also ich bin Jungwinzer bei uns daheim im Betrieb und ja, wir sind auch mitten gerade in der Lese, deswegen haben wir gedacht, das geht immer auch dazwischen vielleicht.
1: Ja, das ist sensationell, nämlich auch natürlich schon früh munter, ne?
2: Ja. Na sicher.
1: Ja, klar. Herrlich. Das, weil ein Jungwinzer ist mir einfach automatisch so sympathisch. Ich will gar nicht gegen dich gewinnen eigentlich. Ich würde dich gerne gewinnen lassen, weil natürlich, da ist eine gewisse Liebe schon einmal zum selben Thema da. Wie war heuer die Ernte? Wie ist heuer gerannt? Weil war ja doch sehr heiß, sehr trocken der Sommer.
2: Naja, was soll ich sagen? Es ist ja doch sehr weniger Trock drauf. Mhm. Das, was an Trauben drauf ist, das hat halt schon sehr hohe Zuckergrade, sehr hohe Qualität natürlich auch. Ist alles sehr fein strukturiert. Aber man wieder haben sind noch nicht einmal fertig, also wir haben noch eine gute Woche. Mhm. Von daher gesehen, ja, wie soll ich sagen, wir machen das, was wir kennen, weil wir arbeiten von und mit der Natur, da hilft das halt nicht, dass wir dann trockenen Sommer gehabt haben.
1: Ja,
2: das Beste werden wir draus machen, hoffentlich. Ne?
1: Das Beste draus machen, hoffentlich einen guten Wein, der Sturm hoffentlich auch schon. Ist natürlich dann auch nicht schlecht, wenn der dann ein bisschen eine Süße dazu hat. Gut.
0: Georg, du bist nicht der Erste aus deiner Familie, der antritt bei Timpelreim die Wörter rein, stimmt das?
2: Das wären wir jetzt neu.
0: Die Zoe?
2: Nein, kenne ich nicht.
0: Okay, dann tut mir leid.
2: Ich habe einen Bruder und Mama ist die Petra. Okay. Also.
0: Das tut mir sehr leid, dann habe ich mich offensichtlich da verschaut. Ich hätte mir aufgeschrieben, dass die Zoe auch noch mitgespielt hat.
1: Mike, haut noch schnell Fake News eine.
0: Tut mir leid.
1: Alles gut.
0: Könnt's aber abstimmen.
2: Ist kein Problem.
0: Abstimmen für ihn, für die Monatschallenge.
1: Ich wollte gerade sagen, wer sowas macht, finde ich, hat sich eine Monatschallenge verdient, aber okay.
2: Das entscheide ich noch heute.
1: Das entscheidest du nach heute? Du meinst, wenn ich dich besiege, dann? Mike. Okay, na gut, dann schauen wir. Georg, dann legen wir mal los mit deinen drei Wörtern.
2: Ja, eben gerade bei der Lese haben wir gedacht, ich nehme einfach drei Wörter aus der Weinbereitung.
1: Ui.
2: Für jeden Winzer ganz normal, für einen, ich sage jetzt mal Laien. Ja, schauen wir mal.
1: Schauen wir mal.
2: Das erste Wort wäre Weinsteinstabilisierung.
1: Weinsteinstabilisierung. Ja.
2: Das zweite ist Bretanomyces.
1: Na gut, jetzt wird's gemeint, Georg. Brett. Wie das Brett?
2: Das Brett. A, also Anton, Nordpol, Otto, Martha, Y, Cäsar, Emil, Siegfried.
1: Und das erste ist wie Brett, also Brett, Anomyces?
2: Brett, genau.
1: Anomyces, ja. Ja, okay. Und was noch?
2: Das dritte ist nur besser, das ist Polyphenolextraktion.
1: Phenolextraktion. Okay. Ja gut, natürlich, also die Polyphenolextraktion, gehen wir davon aus, ist ein Prozess, wo die Polyphenole extrahiert werden, ne?
2: Das ist richtig, ja.
1: Nein, ich meine, was?
2: Das ist...
1: Deppert, ja, kannst du zum Öffenmuster wissen, ne? Also soweit habe ich es schon erkannt. aber ist ein chemischer Prozess, nehme ich an, oder?
2: Ja, also ein chemischer Prozess, der bei der Maischegärung, hauptsächlich bei Rotwein meistens vollzogen wird oder eigentlich automatisch anrennt, wenn der Wein bzw. der Most gärt, saugt er mehr oder weniger die Farb- und Gerbstoffe aus den Traubenschalen und kriegt so seine rote Farbe und sein Mundgefühl.
1: Okay. Aber ist es chemisch oder ein technisch-mechanischer Prozess?
2: Nein, es ist eher chemisch-thermisch.
1: Chemisch-thermisch, okay. Na, nur, dass wir noch wissen, worüber wir reden, ja? Die Brettanomyces, da kann ich gar nichts, weiß nicht.
2: Ja, das ist eigentlich ein Weinfehler, beziehungsweise eigentlich ist eine Gattung von einer wilden Hefe, die halt diesen Wein entwickeln kann und halt einen ganz eigenen Aroma produzieren kann. Das geht halt von Leder und Gewürzen bis hin zum Stallgeruch. Mhm. Der Stallgeruch ist halt ein Weinfehler.
1: Ah, kennt man tatsächlich, wenn es halt mal schief geht, das kennt man. Okay, arg.

0: Ja? Mhm. Ja. Brettanomyces. Schau, jetzt kann ich beim nächsten Mal, wenn ich so einen Wein trinke, kann ich sagen, ui, eine ganz schlechte Brettanomyces.
1: Vielleicht schon roten.
0: kann ich klugscheißen. Okay, und was ist die Weinsteinstabilisierung? Ehrlich gesagt, sollte so wirken, als würde man es leicht wissen. Ich check's nicht ganz.
1: Ja, also der Wein kann mit der Zeit durch die Weinsäure, wenn der ausfällt, kann er kleine Kristalle bilden. Das sind dann die, was in der Flasche unten drinnen schwimmen.
0: Ja, klar.
1: Und was so einen Crunch-Effekt bilden beim Trinken.
0: Ja. Aber was macht
1: die Weinstein?
0: Ja?
1: Die Weinsteinstabilisierung, die machst du halt entweder mit Kälte, sodass der Weinstein schon im Tank ausfällt, oder natürlich mit ein paar natürlichen Mitteln, dass das halt eben der Weinstein schon im Tank bleibt und nicht in der Flasche sich entwickeln kann.
0: Okay, verstehe. Na schau, da haben wir noch einen schnellen Kurs dabei.
2: Crashkurs.
0: In Weinlehre. Okay.
1: Weiterbildung.
0: Was ist dazu jetzt noch zu diesen eh schon sehr schweren Wörtern das Tagesthema?
1: Ein allgegenwärtiges Thema, also die künstliche Intelligenz bekommt offenbar Zweifel an ihren eigenen Antworten. Eine Studie zeigt, dass KI-Modelle ihre eigene Unsicherheit einschätzen können und dabei bei fehlendem Vertrauen eine Antwort lieber verweigern.
0: Eine Studie zeigt, dass KI-Modelle ihre eigene was?
1: Ihre eigene Antworten anzweifelt.
0: Anzweifelt. Okay, passt. Ich beende das Tagesthema mit ihren eigenen Antworten anzweifelt, sonst können wir nicht sein. Puff, na gut, ich probiere das halt mal jetzt irgendwie. So. Ja, heutzutage fragt jeder für alles die KI, geht's ums Kochen oder um die Weinsteinstabilisierung. Leider Gottes erfährt diese KI-Befragung in der Bevölkerung eine Normalisierung. Natürlich schleichen sich bei den KI-Antworten immer Fehler ein, so wie beim Wein zum Beispiel die Brettanomyces. Und die Frage ist natürlich, wüsst es? Die KI zweifelt inzwischen ihre eigenen Antworten an, zeigt eine Studie. Also weiß nicht, ob sie das Richtige sagt über die Polyphenolextraktion. Das ist ein...
3: Oh, Georg!
0: Ist nee. Du denn?
1: Ja.
3: Jawohl!
2: Nein, das ist nicht passiert.
0: Ei. Ja, es war die Zeit.
1: Puh.
0: Die Zeit
1: also
0: war doch...
1: kurz glaubt, es funktioniert.
0: Hätte ich auch geglaubt, dann war die Zeit aus.
2: Er war extrem stark, teilweise die Reime Brettanomyces und Wüstes. Ist, finde ich, schmeckt gut.
0: Ja, danke. Hat man nichts gut.
2: Aber Georg jetzt nicht nur Winzer, sondern auch Gereimagent.
3: Ja,
2: aber
3: der Georg,
0: Wahnsinn.
3: Wie geil.
0: Georg.
1: Danke.
0: Super gemacht. Willkommen im sehr elitären Club der Gereimagenten. T-Shirt kommt zu dir, wird dir zugeschickt. Und dafür möchte ich jetzt aber schon hören, wen willst du jetzt bei der Monatschallenge?
1: Kommt halt die Sarah werden.
3: Oh. Aber warum jetzt ich?
0: Ja.
3: Ich war noch nicht Teil von diesem Kunstwerk.
1: Naja, hat's geschafft.
0: Ja, ich hab's geschafft. Ciao, und jetzt bist es du.
3: Georg.
0: Das finde ich sehr schön.
3: Können wir noch reden? Kann ich irgendwas tun für dich? Können wir das noch drehen?
1: Ach,
2: mit Wein kannst du nicht bestechen, das ist das Problem.
0: Eben, Wein hat er schon selber.
3: Käse, ich bring dir Käse.
0: Finde ich eine gute Wahl, Georg. Ich sag vielen Dank, Gratulation. Du bist 86 Gereimagent.
1: Dankeschön.
0: Hat er super gemacht. Ja gut,
2: Wahnsinn.
0: Na dann. Es war knapp, aber ich finde, bis dahin war es gut.
2: Bis dahin war es extrem gut und ich habe keine Hoffnung mehr gehabt, weil du hast so schnell losgelegt und
3: war
2: ich auch
3: sicher,
2: komplett ein Thema und ich war so, okay. Und dann auf einmal sehe ich, die Zeit wird knapp. Wow.
0: Ja, ich finde, heute waren die 30 Minuten kürzer. Keine Ahnung. Naja, gut.

0: Hey Seeker, Sleep Talk auf 88.6 am Donnerstagmorgen. Es ist übrigens gleich wieder Zeit für die 88.6 Pizzeria, spannenderweise.
1: Es ist, ja.
2: Es trifft mich jeden Donnerstag ein bisschen unerwartet.
1: Jeden Donnerstag um 8 Uhr trifft es euch unerwartet.
0: Ja.
2: Wie schauen wir aus? Haben wir alle? Alles?
0: Ich bin bei 1,15.
2: Okay.
1: Ich hab 2,5.
2: 2,8.
1: So.
0: Der Mike ist so der klassische Streber, der dann am Schluss immer schon alles vorbereitet hat. Er immer sagt so, ah ja, überraschend. Und dann
1: ist trotzdem schlecht. Das ist halt das.
0: Das ist noch klarer, ja, das stimmt.
1: Am besten vorbereitet sein und am meisten durchfallen.
0: Okay. 886 Pizzeria in gut 10 Minuten.
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2: Bis zu 23 Grad sind heute möglich. Wir haben es am sonnigsten im Süden des Landes. Ansonsten im Laufe der Mittagszeit werden sich einige Regenwolken da über uns bilden und dann regnet es. Entschuldigung.
0: Okay.
2: Ich bin gut. Temperaturen aktuell
1: sind normal, oder?
0: Ja, so funktioniert das mit dem Regen, ja, würde ich sagen.
2: Ja. Temperaturen aktuell liegen bei 7 Grad in Zell am See zum Beispiel, da ist auch noch ein bisschen Nebel unterwegs. 6 Grad in Mooslandl in der Steiermark und in Oberösterreich in St. Wolfgang haben wir auch 10 Grad.
0: Danke Sarah, 7:53 Uhr, die Nachricht mit Martina Steidl.
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5: Die Regierung bringt die Spritpreisbremse zurück. Um rund 12 Cent soll der Liter Treibstoff billiger werden. Vorerst im Oktober und im November, heißt es gestern noch aus dem Bundeskanzleramt. Deutschland senkt die Steuern ab Oktober um 17 Cent pro Liter. Dennoch schätzt die E-Control, dass die Spritpreise bei uns immer noch günstiger bleiben als im Nachbarland. Der Tanktourismus aus Deutschland dürfte aber abnehmen, weil die Preisspanne dann nicht mehr allzu groß sein wird. Die österreichische Hotelvereinigung hat sich bei der EU-Kommission wegen der Plattform Booking.com beschwert. Mehrere Geschäftspraktiken würden gegen die EU-Digitalgesetze verstoßen, der Vorwurf der Hoteliers. Unter anderem werden niedrigere Preise ohne das Okay der Hotels angeboten. Außerdem werden Hotels, die mehr zahlen, weiter vorne im Ranking platziert. Die Plattform bestreitet die Vorwürfe, alles sei rechtens. Treffen der Weltmächte in Washington. Chinas Präsident Xi Jinping ist zu Besuch bei US-Präsident Trump im Weißen Haus. Ein wichtiges Thema dürfte der Handelsstreit zwischen den beiden Ländern sein. Die bis November ausgesetzten zusätzlichen Zölle auf den Import von chinesischen Waren sind erst um weitere 2 Monate aufgeschoben worden. Deutschlands ehemalige Bundeskanzlerin Angela Merkel startet eine Talkreihe mit Schülerinnen und Schülern. Für den 4-teiligen Podcast Merkel Unplugged trifft sie Schulklassen aus ganz Deutschland im Berliner Funkhaus. Im Mittelpunkt stehen die Fragen, Perspektiven und Anliegen der jungen Menschen. Mehr als 70 Klassen haben sich dafür beworben. Zu hören ist Merkel Unplugged dann ab Mitte Oktober.
0: Dankeschön, Martina. 7:55 Uhr, ein kurzer Blick auf die Straßen.
1: Da ist aktuell gut. Keine gröberen Verzögerungen.
0: Gute und sichere Fahrt.
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17: Heute für euch im Studio Mike Hornig.
22: Schönen guten Morgen.
17: Und Sarah Steiner.
22: Guten Morgen.
17: Und hier ist er.
23: Der Sarkasmus trieft so sehr, ich muss schon wieder die Lautsprecher putzen.
17: Der Tempel.
22: Kann passieren gleich bei der 88.6 wie zu dir. Schauen wir mal, was wir zusammenkriegen. Bisschen was haben wir noch?
24: Ja, aber wir werden es dann haben gleich und dann für euch hoffentlich was zum Schmunzeln, zumindest.
25: Ja, ja, Schmunzler schaffen wir, glaube ich.
22: Gerade noch, gleich nach Freud mit Hysteria. Hier ist 88.6.

0: vor. Hysteria, Musik aus Österreich auf 88.6 am Donnerstagmorgen, 4 nach 8.
1: Willkommen in der 88.6 Witzeria, Pointe di Rialto.
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0: Ja, schön. So gut wie Prosciutto. Die 86 Vizeria hat wieder ihre Tore geöffnet für euch und wir bitten euch Platz zu nehmen und schauen, dass wir euch gut unterhalten können. Wo ist mein Würfel?
3: Wir müssen mal herausfinden, wer beginnt gleich mit der fulminanten Witze-Runde.
4: Jeder von uns hat drei Witze.
3: Vorbereitet, oft einmal Last Minute oder Last Minute, aber ich glaube, wir haben alle drei fertig, oder?
0: Bin vor 40 Sekunden fertig.
3: Ja. Na, perfekt. Und sie sind alle selbst überlegt anscheinend.
0: Ja. Ja, schon. Ja. Wir würfeln. Mike beginnt.
4: FIFA-Präsident Gianni Infantino, oder wie ich ihn nenne, Manni Infantino, oder wie er sich selber nennt, Gianni Infanti, yes, hat nach wachsender Kritik an ihm gesagt, okay, er ist für Reformen offen, es gibt eine extra Mailadresse, da kann man Reformvorschläge schicken, die lautet glaubst ja selber nicht, @fifa.com.
0: Immer gut, über Gianni Infantino geht immer. Die Regierung hat jetzt ein neues Steuer- und Abgabenentlastungspaket für Pensionisten vorgestellt, die in der Pension noch weiterarbeiten. Zusätzlich soll ein neuer Bonus kommen. Wer direkt zum Pensionsantritt stirbt, kriegt vom Staat die Begräbnisprämie.
3: Alter, will nicht lachen.
0: Ja, das ist ja nicht lustig.
3: Kleiner Teaser für die neue Podcast-Folge, die ja morgen Mittag rauskommen wird. Da werden wir von einer speziellen Lemur-Art sprechen, nämlich dem Indri. Falls sich jemand fragt, wie der ausschaut, kann man ganz leicht googeln im Indrinet.
0: Da gibt es noch einige Wortwitze dazu in der Podcast-Folge. Alle eigentlich, außerdem.
3: Nein,
0: der ist noch neu.
4: Aktuell läuft ja das größte diplomatische Ereignis der Welt, UNO-Generalversammlung. Hochbrisante Fragen werden da diskutiert bei der UNO-Generalversammlung, unter anderem der Nahostkonflikt, der Krieg im Iran und ob man nicht vielleicht doch eine zweite +4 auf eine +4 drauflegen kann.
0: Ja.
3: Haben wir aber, oder?
0: Sehr gut. Nein,
4: darf man nicht.
0: Laut offiziellen UNO-Regelwerk nicht.
3: Spiele ich es immer falsch.
4: Aber sie diskutieren jetzt gerade.
0: Treffen sie sich. Große Aufregung am Münchner Oktoberfest. Da ist ein Fahrgeschäft für 5 Minuten kopfüber festgesteckt und da ist einem ganz sehr schlecht gegangen. Es ist oft spannend, wie der Körper je nach Situation unterschiedliche Fähigkeiten entwickelt. 1 Liter Wasser am Tag trinken, sauschwer. 8 Liter Bier in 5 Stunden, kein Problem. 5 Minuten kopfüber im Fahrgeschäft, Katastrophe. 2 Stunden kopfüber von der Bierbank hängen schlafen. Ein Prosit. So geht das.
3: Ja, sehr schön und wahr.
4: Talente.
3: Billa stellt die Rabattpickerl um, haben wir heute eh schon drüber gesprochen. Auch in Flugblättern gibt es dann keine Pickerl mehr, sondern Abrisscoupons. Schreit nach einer Abrissparty.
0: Das ist nett.
4: Apropos UNO, Österreich ist ja ab 2027 nicht ständiges Mitglied im UNO-Sicherheitsrat. Nicht ständig, das heißt, irgendwann steht Österreich dann wieder auf und geht. Anders als die meisten Schulkinder in Österreich, die bleiben lieber sitzen.
0: Ja, böse, schade.
4: Quasi ständige Mitglieder ihrer Klasse dann.
0: Gut, in Vorarlberg hat eine Firma jetzt klimafitte Orgeln vorgestellt. Da geht es überraschenderweise um Kirchen und nicht, wie ich geglaubt habe, dass man ohne technische Hilfsmittel orgelt.
4: Das passt doch zum Oktoberfest, da tut man sich einen reinorgeln.
0: Ja, auch ohne technische Hilfsmittel.
3: Und ohne Defekt hoffentlich. Wir verlosen ja Ultra-VIP-Tickets für die Wiener Comic-Con im November und unter allen, nämlich die aus Tiertimpel, einen Superhelden oder Superschurken machen. Und ich habe mir auch was überlegt jetzt, du könntest ja in einigen Film- und Serienklassikern mitspielen. Könntest zum Beispiel sein Ob Timpel muss Prime, Timpel und Pumba oder du kannst auch bei der Team Paw Patrol sein.
0: Ich finde schön, dass ich nicht das fette Schwein bin, sondern das Erdmännchen.
3: Ich habe mich auch sehr gefreut.
0: Nur eine Namensgebungssache, aber Glück gehabt. Schwein gehabt in dem Fall, aber neben mir. Großartig. Ja gut, danke euch.
1: Mamma mia, hat das wieder Lasagne gedauert. So, jetzt aber finito. Vielen Dank für Ihren Besuch in der Pizzeria und bis nächste Woche. Arrivederci.

0: Linkin Park mit Crawling auf 88.6 am Donnerstagmorgen, 8.16 Uhr. Und wir schauen uns eine Nachricht, die wir vom Jürgen bekommen haben.
1: Wir sind in Kroatien. Wir alle gemeinsam. Weil der Jürgen schickt sonnigen guten Morgen vom Segelurlaub in Kroatien mit Fotos. Wunderschön. Vom Meer und der Sonnenaufgang über Meer.
2: Ich war heuer nicht, also danke fürs Foto.
0: Ach. Sensationell, das ist natürlich wirklich schön. Ist das ein bisschen, ich weiß nicht, wie es jetzt da unten die Temperaturlage ist, aber
1: schau mal.
0: Jetzt am Meer in Kroatien.
1: Kroatien.
0: Ein bisschen weiter südlich natürlich, aber.
2: Wenn du jetzt Wetter Kroatien suchst, ist das so, als würdest du Wetter Österreich suchen. Was soll da jetzt rauskommen?
1: Ich
2: ja, nicht genau. In ganz
1: nicht
2: Kroatien
1: genau geschrieben, wo er ist. Was soll ich machen?
2: Danke, Jürgen, liebe Grüße. Wie ist das Wetter gerade in Österreich? Warte, ich schau mal. Wetter Österreich. Schau mal, was er sagt für Temperatur.
0: Investigativredaktion
2: 12 Grad 86. Haben wir aktuell. Alle, die uns gerade in Österreich hören, 12 Grad.
0: Ich glaube, so funktioniert es nicht. Aber Schatz, was funktioniert ist, dass wir Musik gleich mal mitnehmen zu dem, was uns der Jürgen schickt, weil der ist heute hier und morgen dort. Die Toten Hosen, hier ist 88.6. Schönen Start in den Donnerstag.

0: Die Hosen auf 88.6, Donnerstag, morgen 8.19, gleich der 88.6 Zeitungscheck.
1: 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Radio hören lenkt manchmal von den wirklich wichtigen Dingen ab.
2: Jetzt sollte ich da Abrechnung machen und dann spürt es auch die ganze Zeit nur geile Mucke, ja? Wie soll man sich denn da konzentrieren?
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4: 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Ich muss ein bisschen arbeiten, nein, das gibt's ja noch nicht.
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1: Sehr gut. Und wenn wir schon bei Prioritäten sind, sollte euch am Telefon oder online eine Umfrage zum Thema Radio begegnen, macht bitte kurz mit und sagt, welchen Radiosender ihr gerne hört. Vor allem, wenn es einer ist, der das Leben rockt.
4: Jawohl!
1: Danke.
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7: Jetzt haben wir es auch überwiegend trocken. Ab Mittag sind dann vor allem in Oberösterreich und Salzburg einmal einige Regenschauer unterwegs und die werden im Laufe des Nachmittags dann mehr. Am längsten trocken und sonnig ist es heute im Süden und auch sehr windig heute bei maximal 23 Grad. Temperaturen aktuell 10 Grad haben wir zum Beispiel in Tamsweg, 12 sind es in Räumgebirge, 14 derzeit in Knittelfeld.
0: Danke Sarah. 8.20 Uhr die Schlagzeilen mit Martina Steidl.
8: Die Regierung bringt die Spritpreisbremse zurück. Um rund 12 Cent soll der Liter Treibstoff billiger werden. Vorerst im Oktober und im November, heißt es gestern noch aus dem Bundeskanzleramt. Deutschland senkt die Steuern ab Oktober um 17 Cent pro Liter. Dennoch schätzt die E-Control, dass die Spritpreise bei uns immer noch günstiger bleiben als im Nachbarland. Der Tanktourismus aus Deutschland dürfte aber abnehmen, weil die Preisspanne dann nicht mehr allzu groß sein wird. Die österreichische Hotelvereinigung hat sich bei der EU-Kommission wegen der Plattform Booking.com beschwert. Mehrere Geschäftspraktiken würden gegen die EU-Digitalgesetze verstoßen, der Vorwurf der Hoteliers. Unter anderem werden niedrigere Preise ohne das Okay der Hotels angeboten. Außerdem werden Hotels, die mehr zahlen, weiter vorne im Ranking platziert. Die Plattform bestreitet die Vorwürfe, alles sei rechtens. Treffen der Weltmächte in Washington. Chinas Präsident Xi Jinping ist zu Besuch bei US-Präsident Trump im Weißen Haus. Ein wichtiges Thema dürfte der Handelsstreit zwischen den beiden Ländern sein. Die bis November ausgesetzten zusätzlichen Zölle auf den Import von chinesischen Waren sind erst um weitere 2 Monate aufgeschoben worden.
0: Dankeschön, Martina. 8.22 Uhr, wir schauen auf die Straßen, Marc.
9: Wien bei der Westeinfahrt. Ab Hütteldorf braucht ihr circa 20 Minuten länger wegen einer Baustelle und auch sonst ist einiges los, gerade im Frühverkehr auf den Hauptverkehrsrouten.
0: Wir wünschen gute und sichere Fahrt.
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30: 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Schönen guten Morgen.
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0: Donnerstag, 8:27 Uhr, kurz vor 8:30 Uhr. Rise Against the Good, Left Undone für euren Start in den Tag. Schönen guten Morgen.

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1: Wir schauen zu den Schlagzeilen und plaudern über ein paar der Themen des Tages, wie gewohnt, um diese Uhrzeit. Und möchte dann mit einem Thema starten oder mit einer Person, ist gerade, wir haben so einen Schlagzeilen auch drinnen mit dabei, Donald Trump. Viele schauen drauf, heute empfängt der Xi Jinping, Staatschef von China, und was da jetzt gesprochen wird und so weiter und bla bla bla, ja, KI, Taiwan, Irankrieg und. Ja, ich finde einen anderen Aspekt, vielleicht eben geht das ein bisschen unter, deswegen finde ich das etwas spannender und möchte kurz darüber sprechen, nämlich ein Gericht kippt mal wieder etwas, was Donald Trump einfach so ankündigt hat oder erlassen wollte. Standardschlagzeile: Gericht, Doppelpunkt, Trump muss CNN und andere verbannte Medien wieder ins Weiße Haus lassen. Warum ich das so spannend finde, ist, weil wir auch sehr viel reden hier grundsätzlich über das Thema Medien- und Pressefreiheit und auch das Thema, dass die Medien einfach eine wichtige Säule der Demokratie sind. Manche sagen die vierte Säule. Und Donald Trump hat ja da vor einigen Tagen, wer es gar nicht mitbekommen hat, mal wieder gesagt, na aus, er will jetzt einfach nach eigenem Gutdünken, so ein bisschen nach quasi der freie König, darf entscheiden, was er will und darf vom Hof verbannen, wen er möchte. Hat er CNN, MS Now und Politico für das Weiße Haus eine Sperre verhängt. Und der Grund war, natürlich besonders spannend, wenn Donald Trump das sagt, weil sie so viele Lügen verbreiten. Mhm. Dann könnte auch selber aus dem Weißen Haus rausgehen. Nachgewiesene, ich weiß nicht, im mittleren fünfstelligen Bereich, wie viele Lügen er schon gesagt hat, ist eigentlich bei jeder Pressekonferenz jetzt immer irgendwas dabei, was man mit Faktenchecken belegen kann, dass es falsch ist. Und es war einfach ungefällige Berichterstattung ihm gegenüber. Und da hat er gemeint, na, you're bad press und bla und Ding. Und die wollte er einfach rausschmeißen. Und natürlich generell Medienfreiheit geschützt in den USA, aber noch besonders geschützt, vor allem das First Amendment zur Verfassung, ist einfach die Rede- und Pressefreiheit. Und das ist einfach ein extrem hohes Gut. Und jetzt hat eben ein Gericht gesagt, ja, das ist wahrscheinlich verfassungswidrig, dass einfach irgendwelche Medien ausgeschlossen werden nach eigenem Gutdünken. Und deswegen haben mal diese Sperre wieder aufgehoben. Sehr spannend an der Geschichte habe ich vor allem gefunden, dass da mehrere Medien dann gesagt haben, okay, passt, dann reduzieren wir die Berichterstattung über Donald Trump. Und zwar

0: Also, dass Fox News jetzt quasi mit den Republikanern Hand in Hand spaziert, ist relativ schnell erkenntlich.
1: Da gibt es wirklich eindeutige Pro-Seiten und Gegenseiten.
0: Und andere wieder auch, dass man weiß, gut, die sind halt total demokratisch. Ja, aber das wird auch immer gekennzeichnet quasi mit den Meinungspieces und so weiter, ist auch eben dort ein sehr hohes Gut. Und trotzdem zum Beispiel Fox hat da komplett mitgemacht und gesagt, nein, passt, wir reduzieren die Berichterstattung insofern, dass es einige Medien gibt, die sich über Pool-Berichterstattung immer aufteilen. Das ist so Radl, also heute macht CNN die Pool-Berichterstattung von dem Flug, morgen macht Fox News und so weiter und so fort, damit halt einfach da immer eine Rotation gibt. Und die alle haben gesagt, egal aus welchem Lager sie kommen, okay, passt, wenn du CNN sperrst, dann wird der Slot, den CNN hat, nicht nachbesetzt. Gibt es also darüber keine Coverage.
1: Okay.
0: Natürlich auch nicht im Interesse von Donald Trump gewesen, aber ich finde es jetzt so mega spannend, dass sich sogar in den USA bei der extrem aufgeheizten Stimmung, die dort herrscht, auch zwischen den Lagern, total polarisierte Stimmung, über diese Grenze hinweg trotzdem die Medien sagen, Moment einmal, also ja, wir sind ganz unterschiedlicher Meinung mit den anderen Medien und wir sind auf der Seite und bla bla, aber wenn das passiert, dann überlegen wir es uns alles.
1: Unglaublich spannend, ja, vor allem bei Fox News, wo man wirklich weiß, die sind sehr eindeutig zuzuordnen.
0: Absolut. Und eben auch ein großes Schreiben von über 50 Medien und Medienhäusern ist da auch rausgegangen, die gesagt haben, nein, also das Vorgehen der Regierung im Widerspruch zum ersten Verfassungsschutz und der Ausschluss der Nachrichtenredaktionen muss unverzüglich rückgängig gemacht werden. Und das finde ich halt wirklich, wirklich spannend.
1: Egal, wie sehr sich gegenseitig anfeinden, ja, aber da ist einfach das Bewusstsein da, dass das muss über allem drüberstehen, diese Pressefreiheit.
0: Und diese Geschichte gibt mir aus zweierlei Hinsicht ein bisschen Hoffnung für alle Demokratien dieser Welt. Man hat gesehen, dass Donald Trump sehr, sehr viel, sehr schnell in eine Richtung demokratisch kaputt machen wollte und versucht hat, aber sehr oft die Gerichte es wieder aufgehoben haben. In wahnsinnig vielen Dingen. Man denke an die Zölle, die er einfach willkürlich verhängt hat, sind am Schluss wieder aufgehoben worden. Man denke an sonstige Erlässe, wo er jetzt was bei den Wahlen deichseln wollte für die Midterms, damit das besser für die Dinge ausgeht, auch wieder. Nein, geht so nicht so einfach. Das steht so in der Verfassung und so weiter und so fort. Und auch hier jetzt eben. Versuch, Einschränkung der Medien- und Pressefreiheit. Auch da die Gerichte, die sagen so nicht. Und der zweite Punkt, dass zumindest auch in den politischen Lagern auch der Medien gesagt wird, ja, ja, wir schreiben gegeneinander und wir schimpfen aufeinander und wie auch immer, aber es gibt eine Grenze, wo wir sagen, hier, bis hierher und nicht weiter.
1: Ja.
0: Das, finde ich, gibt ein bisschen Hoffnung und da haben wir gedacht, deswegen kann man diese Geschichte mal, obwohl die sonst ein bisschen untergeht und auch nicht so hoch brisant ist, aber ich finde es eher spannend auf der Metaebene ein bisschen und deswegen kurz drüber geplaudert. Wir schauen zu was anderem, das haben wir damals natürlich auch geplaudert hier vor halben Jahr, ja, ich weiß gar nicht mehr, vor einem Jahr, wo das abgeschafft worden ist oder geändert worden ist und jetzt natürlich mal sein erstes Resümee.
1: Ja, die neue Regelung der Bildungskarenz, da gibt es jetzt erstes Resümee von der Presse, Bildungskarenz ja geändert worden, beziehungsweise so wie sie war, wurde sie abgeschafft, das war einfach zu teuer, hat die Regierung gesagt, vor allem in Zeiten, wo gespart werden muss. Seit Juni gibt es jetzt das neue Modell, die Weiterbildungszeit, da sind die Regeln einfach deutlich strenger und gibt es strengere Kriterien bei der Bewilligung, ab einer gewissen Gehaltsgrenze muss auch der Arbeitgeber sich finanziell beteiligen und die Ausgaben für den Staat sind mit 150 Millionen Euro pro Jahr gedeckelt. Zum Vergleich, die Bildungskarenz in ihrer Hochphase hat den Staat über 600 Millionen Euro im Jahr gekostet.
0: Na, gratuliere.
1: Es ist ein spannender Punkt an der neuen Variante ist auch, es ist nach Einkommen gestaffelt. Für Leute, die weniger verdienen, ist das neue Modell tatsächlich finanziell attraktiver als die alte Variante. Aber jetzt eben, wie wirkt sich das Ganze in der Realität aus? Und die Presseschlagzeile ist, neue Regelung brachte 10-mal weniger Anträge auf Bildungskarenz.
0: Also das ist ein Rückgang, ja?
1: Wirklich ein wahnsinniger Rückgang. Presse hat da beim AMS nachgefragt, gibt aktuelle Zahlen. August 2024 gab es fast 2500 Anträge, August heuer nur mehr ein bisschen über 200. Also das ist wirklich komplett eingebrochen. Liegt sicher auch daran eben, dass der Arbeitgeber oft mitzahlen muss. Bisher ist es ja vollständig vom Bund finanziert worden, aber eben auch die deutlich strengeren Bedingungen. Also das AMS hat jetzt mehr Möglichkeiten, einen Antrag abzulehnen und die machen das auch. Rund 50% der Anträge werden abgelehnt. Also das ist irgendwie sehr spannend, dass das total eingebrochen ist. Und ein statistischer Fact am Rande, was auch irgendwie, finde ich, ganz interessant ist. Die Bildungskarenz, die alte, ist hauptsächlich tatsächlich zu einer großen Mehrheit von Frauen in Anspruch genommen worden, oft um die Babykarenz zu verlängern. Und jetzt ist das Verhältnis Antragsteller und Antragstellerinnen 50-50, fast ausgeglichen.
0: Also ich finde das spannend, da wird hier aber zitiert vor allem die Ökonomin Carmen Tremel vom wirtschaftsliberalen Think Tank Agenda Austria. Da muss man schon dazu sagen natürlich auch, weil wir gerade geredet haben über Färbungen, Agenda Austria ist relativ klar quasi in die Wirtschaftsecke zu framen, ja, und zu sehen, ja. Aber natürlich trotzdem, die Zahlen sprechen eine klare Sprache, also da wird schon was dran, man muss nur trotzdem dazu sagen. Und ist halt arg, man hat es ja früher irgendwie, war

0: gefühlt schon so klar, dass die Bildungsgrenze halt ein bisschen schmäh ist.
1: Also ich kenne ein paar Leute, die auf Bildungsgrenze waren. Die haben schon ein bisschen was gemacht.
0: Ja, diese was.
1: Die konnten danach ein bisschen besser Französisch.
0: Zwei, drei Wochenstunden.
2: Bildung, viel Karenz.
0: Ja. Ja. Und natürlich auf der einen Seite Auszeiten sicher auch was Gutes und Wichtiges, aber muss man sich halt anders ausmachen. Aber dass man halt dann so viel Geld für die Allgemeine zahlt, dass sich ein paar irgendwie schön richten können, also ja.
1: Ich sage mal, ich hab Verständnis dafür. Wir reden auch immer wieder über das Arbeitssystem und wie extrem belastend das ist. Ich habe schon ein bisschen ein Verständnis dafür, dass man sagt, okay, wenn man die Möglichkeit hat, nimmt man sich eine Auszeit.
0: Ja.
1: Ich verstehe allerdings auch aus staatlicher Sicht, wenn in einer Zeit, wo alles gespart werden muss, dass man das halt vielleicht einmal am ehesten abdreht.
0: Und in eine sinnvolle Version zurückführt, ja, wo man sagt, eben sich um irgendeine Karenz zu verlängern und dann halt es so zu nennen oder eben mal die Auszeit. Und vor allem, es zahlen ja dann alle anderen auch. Und ja, absolut, nicht jeder kann sich nehmen. Damit, also
1: du, eben diese Deckelung von, die Presse sagt, da 670 Millionen Euro im Jahr, jetzt halt nur noch 150, das ist schon ja dreistelliger Millionenbetrag gespart.
0: Aber kann man ja auch mal sagen, dann war das eine gute Maßnahme und eine gute Umsetzung.
1: Ja.
0: Das sollte man schon mal dazu sagen.
1: Die Maßnahme hat das bewirkt, was sie wollte. Ja.
0: So oft kann man das nicht sagen. Deswegen kann man es schon mal erwähnen. Ja, also, okay, Applaus, Gratulation. Gut, und
2: hab nicht gehört, glaube ich.
0: Einen Klatscher hat es gegeben. Und dann haben wir noch eine, wie ich finde, spannende Geschichte, nämlich eine historische Entdeckung.
2: Ja, und es geht ums Finden. Ich finde es ja immer schön, wenn man etwas findet.
0: Findest du es schön? Wir haben es auch schon gefunden.
2: Also, wenn man die Brille gerade verlegt hat und sie dann wieder findet, ist das ja ein schöner Moment für einen.
0: Besonders schwer, man es nicht sieht.
2: Und noch schöner ist es, wenn man dezidiert nach etwas sucht und dann etwas findet, nämlich eine ganze Stadt, ist ein Artikel im Standard, unbekannte römische Stadt in Niederösterreich entdeckt, und zwar im Bereich zwischen Enns in Oberösterreich und St. Pantaleon Erla in Niederösterreich. Da wird jetzt schon seit über 10 Jahren geforscht. Es sind auch einige Ausgrabungen in den letzten Jahren schon gemacht worden, und jetzt eben sind Spuren einer bislang unbekannten römischen Stadt gefunden worden. Historischen Quellen zufolge handelt es sich wahrscheinlich um die Stadt namens Claudivium. Und laut den Messungen geht es da um so ein 30 Hektar großes Gebiet mit Straßenrastern und einem Amphitheater, so für rund 8000 Menschen, circa so groß wie das von Carnuntum, wenn ihr da mal gewesen seid. Früher war das bei mir Schulausflugsziel.
0: Ja, klar.
1: Auch mal mit der Schule, ja.
2: Und was sie auch herausgefunden haben, Besiedlung hat etwa 80 nach Christus begonnen, und sehr spannend, die Funde brechen dann rund 180 nach Christus schlagartig ab, was auf einen geordneten und geplanten Rückzug von damals hindeutet.
0: Ach so. Okay.
2: Also Forschungsteam ist dann natürlich jetzt von den Socken, und die Archäologen finden das einen sensationellen Fund, und es wird natürlich da jetzt viel weiter untersucht, was es damit auf sich hat.
0: Aber ich finde das halt insofern auch so spannend auf der einen Seite, weil 30 Hektar große Stadt ist jetzt nicht nichts. Mit Straßennetz, mit Amphitheater, eben was, wie viele tausend Menschen?
2: 8000.
0: Also das ist ja nicht nichts auch für die damalige Zeit. Natürlich da fürs Römische Reich da herum, finde ich spannend. Und dann gleichzeitig wieder, na, 2000 Jahre später, muss man dann danach suchen, was so überbleibt von den Spuren.
2: Ja, und vor allem auch auf Plätzen, wo nicht alles bebaut ist. Das ist ja das Besondere an dem Ort dort, dass dort eben auch geforscht werden kann und sie nicht theoretisch alles niederreißen müssten, dass da was gefunden wird.
0: Ja, aber höchst spannend. Donnerstagmorgen, 8:45 Uhr, die Ärzte auf 88.6.

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1: Langsam geht es in Richtung 20 Grad, stellenweise sogar 23 Grad. Die sind heute vor allem im Süden des Landes möglich, weil da ist es am längsten trocken und sonnig. Sonst geht es ab Mittag dann auch los mit den ersten Regenschauern. Aktuell haben wir 7 Grad und Sonnenschein im Südburgenland in Güssing zum Beispiel. 10 Grad und Wolken gibt es in Amstetten in Niederösterreich. 11 Grad und so einen Sonne-Wolken-Mix aktuell in Ried im Innkreis in Oberösterreich.
2: Danke, Sarah. 8:49 die Nachrichten mit Martina Steiser.
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4: Die Regierung bringt die Spritpreisbremse zurück. Um rund 12 Cent soll der Liter Treibstoff billiger werden. Vorerst im Oktober und im November, heißt es gestern noch aus dem Bundeskanzleramt. Deutschland senkt die Steuern ab Oktober um 17 Cent pro Liter. Dennoch schätzt die E-Control, dass die Spritpreise bei uns immer noch günstiger bleiben als im Nachbarland. Der Tanktourismus aus Deutschland dürfte aber abnehmen, weil die Preisspanne dann nicht mehr allzu groß sein wird. Die österreichische Hotelvereinigung hat sich bei der EU-Kommission wegen der Plattform Booking.com beschwert. Mehrere Geschäftspraktiken würden gegen die EU-Digitalgesetze verstoßen, der Vorwurf der Hoteliers. Unter anderem werden niedrigere Preise ohne das Okay der Hotels angeboten. Außerdem werden Hotels, die mehr zahlen, weiter vorne im Ranking platziert. Die Plattform bestreitet die Vorwürfe, alles sei rechtens. Treffen der Weltmächte in Washington. Chinas Präsident Xi Jinping ist zu Besuch bei US-Präsident Trump im Weißen Haus. Ein wichtiges Thema dürfte der Handelsstreit zwischen den beiden Ländern sein. Die bis November ausgesetzten zusätzlichen Zölle auf den Import von chinesischen Waren sind erst um weitere 2 Monate aufgeschoben worden. Deutschlands ehemalige Bundeskanzlerin Angela Merkel startet eine Talkreihe mit Schülerinnen und Schülern. Für den 4-teiligen Podcast Merkel Unplugged trifft sie Schulklassen aus ganz Deutschland im Berliner Funkhaus. Im Mittelpunkt stehen die Fragen, Perspektiven und Anliegen der jungen Menschen. Mehr als 70 Klassen haben sich dafür beworben. Zu hören ist Merkel Unplugged dann ab Mitte Oktober.
2: Dankeschön, Martina. 8:51 Uhr, wir schauen auf die Straßen, Mike.
5: Und dann nach Wien in die Westeinfahrt von Hütteldorf bis Obersankt Veit braucht ihr aktuell ca. 20 Minuten länger. Grund ist eine Baustelle.
2: Ich wünsche eine gute und sichere Fahrt.
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18: 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Schönen guten Morgen. Wie spät ist es eigentlich?
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21: 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Oh yeah.
18: Heute für euch im Studio Mike Hornig.
22: Schönen Vormittag.
18: Und Sarah Steiner.
22: Schönen Donnerstag.
18: Und hier ist er.
23: Yeah, this temple is on fire.
18: Der Tempel.
22: Ja, ich meine, on fire hätte auch mit dabei sein können, aber bis jetzt bin ich noch nirgendwo so wie der Ghost Rider in Flammen.
24: Du hast, glaube ich, noch nicht gebrannt tatsächlich.
22: Nein, aber
24: ich du hast schon diverse Kräfte.
22: Ich bin sehr oft vom Blitz getroffen worden. Einer, ja. Hauptkräfteverleihungswege ist offensichtlich Blitz.
24: Und du hast immer irgendwas in der Hand auch, oft einmal einen Hammer oder sowas?
22: Ja,
24: eine
22: ja.
24: Musikbox war auch schon.
22: Ist sehr, sehr spannend. Wir schauen gleich zur Wiener Comic Con, was wir von 86 im November und wie ihr da als Ultra-VIP mit dabei sein könnt, haben wir natürlich wieder einen ziemlich geilen Preis für euch. Aber der Weg dahin wird kein leichter sein. Er ist schwierig, aber er ist begehbar. Bleiben wir gleich nach Dead Poets Society Hurt. Hier ist 88.6.

0: Also ich bin jetzt schon lange mit dabei und der Ghost Rider wird dann in 2 Tagen fertiggestellt sein, hat der Hannes gerade geschrieben.
1: Der arbeitet schon seit Tagen daran.
0: Incoming.
2: Da schau her. Na gut, ja, bin ich gespannt. Worum geht's?
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1: Ja, Ultra-VIP, das bedeutet, mehr kann man nicht machen auf der Comic-Con, als wenn man Ultra-VIP ist, mit eigenen VIP-Eingang, Zutritt für beide Tage, Feißlein bei den Autogrammen, man hat ein Gruppenfoto mit allen Schauspielern, Foto-Op, Stempelkarte, alles dabei, eigenes separates WC in der VIP-Area. Ich weiß, ich sage es immer wieder dazu, weil es einfach, dort sind sehr viele Leute. Das ist wertvoll, ein eigenes VIP-WC. Und
2: das macht dich am allerfertigsten. Du erwähnst es jedes Mal, ich das eigene Häusl.
0: Ich finde für mich das Gruppenfoto eigentlich arg als
2: Fan. Ja, die Star-Zutreffung. Und Ding, Mike geht nur aufs Klo. Mike holt sich auch das Ticket und ist einfach 2 Tage am Häusl, weil das das Einzige ist, was zählt. Okay.
1: Ich kann mir das Ticket nicht holen, weil ich bin nicht so talentiert wie die ganzen Einsendungen, die wir bekommen haben.
0: Und das könnt ihr und solltet ihr nämlich unbedingt machen, wenn ihr da die Chance drauf haben wollt. Es geht ja um die Comic-Con am 21. und 22. November. Und da haben wir gesagt, okay, beziehungsweise nicht wir, sondern der Patrick von der Comic-Con hat gesagt, wie wäre es denn, wenn wir dich, Timpel, als Superhelden oder Superschurken quasi verwandeln, zaubern. Und das könnt ihr tun mit einer Zeichnung und einer Geschichte. Wie sollst du, Timpel, als Superheld oder Superschurke ausschauen und sein? Heißen, was ist deine Hintergrundstory, welche Superkräfte hast du, welche Feinde hast du, also die ganze Geschichte, alles wollen wir von euch.
2: Ich habe gleich zum Patrick gesagt, du, ich finde das ein bisschen viel verlangt, ich meine, es ist schon ein geiler Preis, aber okay, und bin extrem überrascht, positiv überrascht, wie viele großartige Vorschläge da reinkommen. Ein paar davon kann man sich auf der Website anschauen, so ein bisschen als Inspiration, was da jetzt gemacht worden ist. Da sind unfassbare Dinge dabei. Voltage zum Beispiel mit einer großartigen Zeichnung von der Christina oder Villain Timpel, also Wimpel von der Antonia, mit einer, die hat das mit einem Grafik-App irgendwie gemacht.
1: Das ist so schön.
2: Ganz viele Varianten sind und unterschiedliche Ideen und auch extrem kreativ und wild und super gezeichnet mit Comic Zeichenversion, wie sagt man damit, so wie es Comic-Heft, diese Kastel halt gibt, hat uns die Marion was geschickt und natürlich auch eine Story dazu.
5: Der Timpel, Superheld oder Superschurke. Als eines Nachts, was ist denn da? Ein roter Blitz, ganz sonderbar. Er trifft ihn mitten in die Brust. Zuerst war groß der Frust. Doch nach kurzer Zeit wusste er Bescheid. Saint T war geboren, zur rechten Zeit. Mensch bleiben ist sein Statement. Durchs große ST man ihn erkennt. Sobald man ihn braucht, beginnt das Gebimmel. Die Rockhorns leuchten dann groß am Himmel. Doch ist er nun Schurke oder Held? Denkt, dass beides ihm gefällt. Der Timpel ist ein Reimefuchs. Die Wörter findet er ganz flugs. Bei THDWR ist er oft der Schurke. Überlistet die anderen mit seinem schlauen Getue. Doch überbringt er oft auch gute Neuigkeiten oder teilt die Schätze aus seinen musikalischen Süßigkeiten. Den Rock bringt er uns in die Welt. Für manche ist er dafür schon ein Held. Gekleidet in einem schwarzen Cape. Die Figur dafür total in Shape. Mit seiner rasiermesserscharfen Zunge entwaffnet er einen jeden. Oh Junge. Der Messias des Rock, bewaffnet mit Charme und Cornelius dem Bock. Saint T.
2: Ich bin rot geworden als Direktor. Viel zu viel, aber sensationell. Also unfassbar, Marion.
0: Und dann noch in einen Reim gepackt.
2: Also in einen Reim auch noch oben drauf. Und die Zeichnung, also die Comic-Seite, die sie gebaut hat, die Zeichnung dazu, ist wirklich fulminant.
0: Sie hat einen richtigen Comic dazu getan.
2: Ja,
0: nicht nur die Rockhorns am Himmel erscheinen.
2: Nein, das ist so cool. Sensationell. Danke vielmals. Ihr könnt euch da auch noch inspirieren lassen. Wie gesagt, auf Radio 88.at, wie es funktioniert genau. Die Vorlagen, die Outlines sind da mit dabei. Und halt schon ein paar großartige Beispiele und dann vielleicht ihr Ultra-VIP bei der Vienna Comic Con, präsentiert von 88.6.

0: Morning, auf 88.6 am Donnerstagmorgen. 12.09, gleich Viertel 10, gleich Zeit für Timpels Krone Juwelen. Wird spannend heute, würde ich sagen.
1: Ich freue mich, es ist eine Schulerinnerung bei mir.
0: Oh.
1: Aber mir Musiklehrer geschaut, natürlich.
0: Wirklich? Ich habe schon befürchtet, du hast das gesungen.
1: Natürlich auch.
0: Wirklich?
1: Aber ungefragt.
0: Im Chor oder?
1: Nein, alleine mit mir.
0: Du. Die Liedstimme. Schade.
2: Alleine mit dir im Zimmer.
0: Ich finde, das hat sich...
1: Überall.
0: Das hat sich das nicht verdient. Aber gut.
1: Okay.
0: Nein, es war...
1: Ich habe mich gut gefühlt dabei. Aber.
0: Ich finde immer schön, wenn du dich gut fühlst. Vor allem, wenn du singst, wenn ich sie hören muss.
1: Aber das wird passieren jetzt, weil ich freue mich, dass wir den jetzt wieder hören.
0: Ja, spannend. Was kann das nur sein? Ja? Geiler Smash Mouth All Star.

0: Smash Mouth auf 88.6 am Donnerstagmorgen, 9.16 Uhr, kurz nach Viertel 10.
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0: Überraschungssong, und der heute wird überraschen. Es ist ein, naja, Geburtstag, ein Jubiläum. War nicht wirklich, aber ein Jahrestag, sagen wir so.
2: Wolltest du den Song einfach spielen?
0: Nein, ich habe entdeckt, hier im Kalender, heute vor 43 Jahren, deutschsprachige Erstaufführung in Wien von einem Musical. Und da natürlich schon großartige Musik mit dabei. Handschrift Andrew Lloyd Webber. Sensationell. Naja, und deswegen heute bei Tempels Kronjuwelen Cats mit Memory.
3: Na boom.
0: Viel Spaß.

0: Auf Wiederhören und gute Besserung, geht zur Krone Hit. Schreibt uns der Max. Viel Spaß.
1: Jetzt war ich mir nicht gerade so sicher, ob man nicht beim Bremsen der Sender verrutscht ist. Aber ich habe geschaut, nein, da steht 886. Sogar Memory von Cats. Sehr, sehr schön. Sehr, sehr schön macht es das.
2: Dimper, danke für diese Kronjuwelen. Ein Traum. Wirklich, ehrlich. Liebe Grüße vom René.
3: Ich möchte mich gleichzeitig übergeben und weinen. Überweinen. Sorry, ist nicht meins, die Nummer. Und Musical, Kaffee. Gute Besserung. Danke.
0: Ja, gute Besserung haben wir öfter gelesen. Auch weil er gesagt hat, weinen und übergeben. Da haben wir nachbekommen von der Elli, die geschrieben hat, Alter, ich sitze jetzt im Büro und heul. Ma. Ihr könnt doch nicht einfach so eine Nummer spielen, wenn man nah am Wasser gebaut ist. Und dann schreibt sie, heul ich halt.
4: Ja, ja, lass raus. Das ist so, lass raus.
0: Gut,
4: ja. Emotionen raus immer.
5: Ja, nicht runterschlucken.
4: Susi hat auch geschrieben, gleich in der Früh Tränen in den Augen. Ich liebe den Song. Gestern um dieselbe Uhrzeit Machine Head und heute Memories. Ganz ehrlich, was für ein Radiosender, was für eine Vielfalt.
0: Das gibt's wirklich nur bei uns.
4: Ja, tatsächlich. Ja.
0: Das finde ich auch spannend, weil der Alex vorhin gesagt hat, er hat glaubt, dass er Sender verrutscht ist. Auf welchen?
4: Ja,
0: das ist eine welcher Frage. Spielt zur selben Uhrzeit zwei Lage dann eine arme Maschine und eine arme Cats mit Memory?
4: Wir haben auch Gänse heute. Die Janine zum Beispiel hat geschrieben, Gänse hat pur überrascht mich immer wieder. Das ist auch schön. Harte Kost für die Ohren, sagt der Daniel.
5: Oh ja, die Eva Maria sagt, und jeder Rockhead grölt laut mit.
0: Ja, ja, absolut.
4: Ich bin
0: unfassbar großartige Nummer. Sensationell. Und Sarah, wir sagen an der Stelle danke, dass du einfach nur geschunkelt hast.
4: Ich hab's nicht wegen euch gemacht.
0: Hast du nicht traut jetzt? Warum nicht?
4: Nein, ich wollte es in Stille fühlen.
0: Das war auch für uns
5: schön. Wir wollten es auch in Stille fühlen.
4: Nächstes Mal.
0: Gleich das 38 Grad.
4: 20 bis 23 Grad sind die Höchstwerte für diesen heutigen Donnerstag. Es ist jetzt noch eher trocken. Ab der Mittagszeit geht es dann los mit Regenschauern, vor allem in Oberösterreich und Salzburg. Die werden dann im Laufe des Nachmittags auch mehr. 11 Grad sind es dazu aktuell in Stadt Schleining im Südburgenland, 11 auch in Hellbrunn in Salzburg und 12 Grad aktuell in Zwentendorf in Niederösterreich.
0: Danke, Sarah. 9:23 die Schlagzeilen mit Martina Steidl.
6: Die FPÖ lässt weiter offen, ob sie der Reform von Wehr- und Zivildienst zustimmt. Um die Reform durchzubringen, braucht die Regierung ja die Stimmen, entweder von den Grünen oder den Freiheitlichen. Nicht begeistert ist die FPÖ vor allem über den Kompromiss der Koalition beim Zivildienst. Künftige Zivis sollen demnach aus mehreren Möglichkeiten wählen können. Auch eine verpflichtende Ausbildung ist geplant. Die Regierung bringt die Spritpreisbremse zurück. Um rund 12 Cent soll der Liter Treibstoff billiger werden. Vorerst im Oktober und im November, heißt es gestern noch aus dem Bundeskanzleramt. Deutschland senkt die Steuern ab Oktober um 17 Cent pro Liter. Dennoch schätzt die E-Control, dass die Spritpreise bei uns immer noch günstiger bleiben als im Nachbarland. Der Tanktourismus aus Deutschland dürfte aber abnehmen, weil die Preisspanne dann nicht mehr allzu groß sein wird. Das wird US-Präsident Trump nicht gefallen. Ein Richter hat die Sperre von einigen Medien für das Weiße Haus wieder aufgehoben. Der Ausschluss von Journalistinnen und Journalisten von CNN, MSNBC und Politico sei wahrscheinlich verfassungswidrig. Die Medienhäuser hatten gegen das Verbot sofort geklagt. Trump verteidigt sein Vorgehen als Kampf gegen Fake News.
0: Dankeschön, Martina. 9:25 Uhr, wir schauen auf die Straßen. Mike?
5: Nach Oberösterreich, auf die A1 Richtung Wien. Vorsichtig fahren, kurz nach dem Knoten Linz, da liegen Metallplatten auf der Fahrbahn verteilt.
0: Gute und sichere Fahrt.
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0: 9.30 Uhr, halb 10, der Donnerstagmorgen. Der letzte diese Woche, wo er uns hört. Weil morgen wegen heute geschlossen.
4: Der letzte Donnerstag in dieser Woche, wo wir uns hört, ja.
0: Also ich meine, es sind natürlich hier Kollegen im Einsatz für euch morgen in der Früh, aber wir ja, nicht.
5: Es ist morgen nicht stille, wenn man 886.
0: Nein, alles gut. Aber wir quasseln nicht.
4: Sondern wir werden schlafen.
0: Wir schlafen noch wahrscheinlich, ja. Weil heute Wiesn, ja, muss sein. In diesem Sinne, schönen Donnerstagmorgen. Gleich 886 Rocco Leitner, Nothing But Thieves.

0: Donnerstag, 9.34 Uhr, kurz nach halb 10.
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0: Das musikalische Rätsel wie gewohnt um diese Uhrzeit auf 88.6. Ihr könnt mitraten und wenn ihr glaubt, ihr habt die richtige Lösung, anrufen. 01-886-1886, die Telefonnummer. Die Frage wie immer, was spielen wir überhaupt?
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2: Ganz schnell wieder vorbei, muss man jetzt ganz schnell hinhören, weil es ist kurz und dann schon wieder aus. Quickie Musiki heißt, Teil eines Songs wirklich massiv runtergekürzt, also auf unter eine Sekunde. Und daran erkennt ihr aber vielleicht, welcher Song das ist. Es ist eine machbare Rubrik, würde ich sagen. Ohren spitzen, anrufen zum Mitspielen, 01886 1886. Timpel und Mike im Studio spielen auch mit.
0: Es ist vor allem die Rubrik, wo, glaube ich, oft die meisten Ideen entstehen, wenn man so einen Ton hört. Ja. Gut, dann probieren wir es. Hören wir rein. Erste Runde, Quickie Musiki. Achtung. Urleicht.
2: Ah, glaube ich da nicht.
0: Ich finde, es ist leicht. Ich habe keine Ahnung. Aber es, theoretisch, okay, glaube ich, könnte, ist es... Ja, ja. Ich habe das Gefühl, es könnte sehr leicht sein.
3: Ja.
0: Aber für mich nicht.
3: Aber doch, doch, doch.
0: Für dich ist es?
3: Nein, ich glaube, das lösen wir.
0: Hast du schon was?
2: Das ist keine Gruppenarbeit.
3: Ich spiele nochmal, aber ich glaube, ich hab's.
0: Gut, hören wir nochmal. Achtung. Ich finde, man soll es wissen eigentlich. Das ist so ein extrem distinkter Sound, dass man sich das nur noch wissen. Ja, aber eben nicht klassisch den, sondern so ein bisschen was das, anders. 01886 1886, wenn ihr glaubt, ihr habt die Lösung. Einmal hören wir es uns ran. Aufgepasst. Ich habe nichts, aber ich glaube, irgendwer wird es haben. 886, wer ist am Apparat?
4: Hallo, hier spricht wieder mal der Bali.
0: Servus.
4: Servus. Ich glaube, es ist System of a Down mit Old School Hollywood.
0: Hallo, oh, das Fachwissen von System.
3: Ja, aber System finde ich generell kein schlechter Tipp.
2: Nein, der Song ist leider falsch.
0: Ah, schade. Okay. Danke fürs Mitspielen.
4: Danke euch. Servus. Baba.
0: 86, wer ist da dran?
5: Ja, grüß dich, das ist der Markus.
0: Servus Markus, was sagst du?
5: Und zwar glaube ich, es ist von Limp Bizkit, Rollin'.
3: Ja, also Limp Bizkit finde ich ganz, ganz stark.
0: Limp Bizkit kann ich mir auch gut vorstellen, ja?
3: Ich habe auch Limp Bizkit
0: halt
3: aufgeschrieben.
0: Halte ich für möglich.
2: Ist aber falsch.
0: Ist falsch, da schau her.
5: Okay, ja, schaut.
0: Danke fürs Mitspielen, Pirti, baba.
5: Servus.

0: Joe.
1: Servus, Joe.
0: Von Korn, Word Up.
2: Ha! Ach, also eben diese Bands, die einfach ein bisschen anders sind.
1: Ja, schon, so ein bisschen so Ding. Ja, ja,
2: finde ich gar nicht schlecht.
1: Kann ich mir vorstellen.
2: Ja, Joe, leider nicht.
1: Okay. Sarah.
0: Okay.
1: Schade.
0: Vierte,
1: Baba.
2: Ich hab's nichts aufgeschrieben bei dir.
1: Ich hab was aufgeschrieben.
2: Ah?
1: Ich hab nichts aufgeschrieben.
2: Ich glaube nicht, dass es stimmt, aber ich hab was aufgeschrieben.
1: Na gut. Gut, na dann hören wir in den nächsten Teil. Machen wir es ein bisschen länger. Schauen wir, ob es dann leichter wird, im Normalfall schon. Aber nicht immer. Aufgepasst.
2: Ich habe jetzt genauso viel Information wie vorher.
1: Ich finde, jetzt sollte man es aber wirklich wissen.
2: Ja.
1: 01886 1886 zum Anrufen, wenn ihr glaubt, ihr habt das erkannt. Noch einmal, Achtung. 886, hallo, wer ist dran?
3: Ja, hallo, hier ist der Dominik.
1: Servus, Dominik.
3: Servus, ich sag, das ist Limp Bizkit Rolling.
1: Limp Bizkit Rolling?
2: Haben wir schon gehabt.
1: War schon.
2: Rolling haben wir schon gehabt.
1: Oder?
2: Ja, war schon. Ja. Das ist leider falsch.
1: Okay. Danke fürs Mitspielen. Vierte, ja. Baba. 886, wer ist da dran?
4: Rolling. War schon.
1: Rolling. Hier spricht das Radio, wer spricht da?
5: Ja, Toni da, hallo, hallo.
1: Servus, Toni.
5: Ich sag, das ist Motley Crue, Kickstart My Heart.
1: Die Crew Kickstart My Heart.
2: Ich will es jetzt nicht ganz raus.
1: Vielleicht auch nicht, aber machen wir
2: es. Ist leider falsch.
1: Ah, schade.
5: Okay, danke.
1: Danke, Pirti, servus.
5: Ciao.
1: 86, wer ist da dran?
6: Ja, servus, da ist der Peter.
1: Servus, Peter.
6: Könnte das Crazy Train sein von Ozzy Osbourne?
1: Ja, ich weiß, was du meinst. Ich glaube, den Anfang, aber ich glaube, das klingt eine Spur anders. Ich weiß es nicht.
2: Das ist ein bisschen düsterer vom Sound, glaube ich.
6: Okay,
2: alles klar. Ich sag's dann noch, wie es wirklich ist. Es ist leider wirklich falsch.
6: Okay.
2: Aber danke fürs
1: Mitspielen. Danke fürs Mitspielen.
6: Nächstes Mal wieder. Ciao.
1: Ja, genau. Pfiatis, servus. 86, wer ist da dran?
7: Ja, servus, das ist der Stefan.
1: Stefan, servus.
7: Kimswitch Engage this Fire.
1: Das wäre auch.
7: Ja, am Anfang ist er mit
1: das. Ja, ja, das wäre mal spannend.
2: Stefan, guter Tipp, aber leider falsch.
1: Schade.
7: Schade.
1: Danke, Pfiatis, Baba. Gehen wir ins Finale.
2: Nein, jetzt aber.
1: Es ist soweit.
2: Also jetzt, Leute.
1: Zwei Sekunden.
2: Ich glaube an euch.
1: Also jetzt ja, wird's dann. Geht's nur noch drum, beim Schleusen ist, oder?
2: Ja.
1: Ja, okay. Aufgepasst. Ja, Dingsbums. Einmal noch, Achtung. Oh Gott. Das muss man jetzt erkennen, eigentlich. Ich höre es sogar, kann sogar singen. Achtung.
2: Nein, ich weiß nichts.
1: Oh ja, ich hab's im Ohr, ich hab's im Kopf, ich kann singen.
2: Ich sehe auf WhatsApp schon ein paar richtige Lösungen eintrudeln. Ihr müsst aber offiziell zum Mitspielen anrufen, bitte.
1: 86, hallo, wer ist dran?
8: Hallo, servus, Alex spricht.
1: Servus, Alex.
8: Ich glaube, das ist von Ozzy Osbourne, Hellraiser.
1: Weiß nicht, ob es genau Hellraiser ist.
2: Ich sag, hör mal rein.
8: Jawohl.
1: Jawohl, Alex.
8: Ja,
1: bitte, sensationell gemacht. Ich war bei Ozzy Osbourne natürlich sicher, aber ich habe dort gebraucht, welche Nummer. Aber ja, Hellraiser, heißt, du bist unser Rocksperte des Tages. Gratulation.
8: Super, danke schön.
1: Yes. Hast du bis zur dritten Runde gebraucht oder vorher schon die Idee gehabt?
8: Nein, ich hab's beim ersten Mal eigentlich schon gekannt, aber ich habe am Anfang nicht angerufen, weil es immer heißt, wenn man schon mal Rocksperte war und ich war es ja schon dreimal, bis viermal, habe ich mir gedacht, ich lasse mal die anderen wieder und dann probiere ich es halt wieder und bin halt gleich durchgekommen jetzt beim nächsten Mal. Dann.
1: Na, aber schau, das finde ich sehr, sehr fair von dir, hast alle scheitern lassen, hast du gedacht, na gut, wenn keiner draufkommt, mach's halt ihn.
2: Nein, lass mich auch räumen. Keiner löst.
1: Absolut, ja. Finde ich schwer in Ordnung, Alex. Sag ich Gratulation. Ja, ja, Veteran. Gratulation für die Bestätigung vom Rocksperten-Chip. Ja? Danke fürs Mitspielen, alles Liebe.
8: Danke dir.
1: Vierte, servus. Ja, also der hat es verdient. Großartig gemacht.
2: Definitiv, ja. Vor allem, ich mag auch die Attitude, ich lasse einmal alle.
1: Total fair. Das ist voll fair und dann irgendwann, okay, jetzt wird es Zeit, Finale ist.
9: Es ist wie bei der Papa mit den Kindern, okay, also bevor die Sandburg jetzt jedes Mal einstürzt.
1: Pause ich halt. Ne? Sensationell. Ozzy Osbourne und Motorhead Hellraiser, hier ist 88.6.

0: Bin jetzt nur wegen Mikes letzter Worte noch im Auto sitzen geblieben, schreibt uns der Martin übrigens. Bitte enttäusche mich nicht.
1: Fix
0: nicht
1: aus.
0: Ich. Aber bitte enttäusche nicht, hat er geschrieben.
2: Ja. Ich hoffe, ich enttäusche niemanden. Und bevor wir jetzt reingehen, kann die letzte Woche hast du ja immer gesagt, ja, wegen der Wohnungschallenge, Wahlkampf und so weiter, das musst du heute nicht sagen, weil das sagt der Thomas.
3: Wenn man Mikes letzte Worte in die Monatswertungswahl einfließen lässt, Mike, die nächsten 295 Monatschallenges kennen dir.
1: Finde ich schön.
2: Ja.
1: Gut.
2: Probieren wir's.
1: Dann hören wir rein.
4: 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Mikes letzte Worte.
2: Wie verabschiedet sich ein Arzt nach einer positiv verlaufenden Untersuchung? Ja, Gewebe wohl.
0: Eher enttäuscht.
1: Ja, hättest du ausstehen können.
0: Ich war aus dem Auto,
1: der vorher.
0: Tut mir leid.
1: Ja gut.
0: Nein, ich habe jetzt mehr erwartet.
2: Okay.
1: Immer warum? Eigentlich. Und diese immer mehr. Stimmt, das ist die Grund, warum eigentlich. Warum eigentlich?
2: Das liegt nicht an mir.
1: Leute, es ist Donnerstag. Wir verabschieden uns mal in ein verlängertes Wochenende, weil heute Abend Wiesnzeit. Wir sind am Montag wieder für euch da natürlich. Und wünschen euch viel Spaß mit 88.6. Schönen Vormittag und schönes Wochenende. Pfiat euch.

0: Auszuckung am Vormittag, oder? Foo Fighters, The Pretender auf 88,6 um 9.52 Uhr. Wettertechnisch heute, ja, na, nass ein bisschen. Also es gibt am Vormittag doch noch eher Sonne, da zeigt sie sich häufiger, am meisten im Süden des Landes. Der Wind frischt aber heute auch gescheit auf, bringt dann Wolken und es kann heute in ganz Österreich immer wieder mal regnen. Das Ganze bei Tageshöchstwerten um die 23 Grad. Da haben wir noch ein bisschen einen Weg vor uns, 9 Grad. In Klagenfurt 10, in Innsbruck derzeit 12, messen wir in St. Pölten. Morgen am Freitag dann zuerst noch vereinzelt Schauer möglich, aber schon am Vormittag setzt sich die Sonne mehr durch. Es wird morgen generell sehr schön in ganz Österreich bei bis zu 22 Grad und am Wochenende sogar 26, Sonntag 28 Grad. Möglich. Hier sind die Nachrichten mit Martina Steidl.
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2: Österreich gilt beim Alkohol bekanntlich als Hochkonsumland. Wer nicht trinkt, muss sich rechtfertigen. Vor allem die junge Generation spürt weiterhin gesellschaftlichen Druck im Freundeskreis, wie eine Umfrage von TQS zeigt. Frauen werden meist gefragt, ob sie schwanger sind. Bei Männern wird oft vermutet, dass ein Alkoholproblem dahinter steckt. Gleichzeitig rücken aber Gesundheitsinitiativen wie der Dry January und der bevorstehende Sober Oktober, der nüchterne Oktober, den bewussten Verzicht auf Alkohol für einen Monat in den Fokus. Die FPÖ lässt weiter offen, ob sie der Reform von Wehr- und Zivildienst zustimmt. Um die Reform durchzubringen, braucht die Regierung ja die Stimmen, entweder von den Grünen oder den Freiheitlichen. Nicht begeistert ist die FPÖ vor allem über den Kompromiss der Koalition beim Zivildienst. Künftige Zivis sollen demnach aus mehreren Möglichkeiten wählen können. Auch eine verpflichtende Ausbildung ist geplant. Die österreichische Hotelvereinigung hat sich bei der EU-Kommission wegen der Plattform Booking.com beschwert. Mehrere Geschäftspraktiken würden gegen die EU-Digitalgesetze verstoßen, der Vorwurf der Hoteliers. Unter anderem werden niedrigere Preise ohne das Okay der Hotels angeboten. Außerdem werden Hotels, die mehr zahlen, weiter vorne im Ranking platziert. Die Plattform bestreitet die Vorwürfe, alles sei rechtens. Der Verein für Konsumentenschutz warnt Kinder und Jugendliche vor zu vielen Koffeinkicks. Viele Produkte enthalten deutlich höhere Dosen des Muntermachers, als man vermuten würde, und sind auf den ersten Blick auch gar nicht als solche erkennbar. Wer Energydrinks, Kaffee oder Süßigkeiten kombiniert, hat schnell mehr Koffeinintus als gedacht.
0: Dankeschön. 9.55 Uhr, wir schauen auf die Straßen. In Oberösterreich gibt es eine Metallplatte auf der Fahrbahn A1 Richtung Wien, kurz nach Linz. Ansonsten läuft's gut im Großen und Ganzen. Gute Fahrt.
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20: Einen wunderschönen exakt 10 Uhr, heute 24. September und heute ist Tag der Zeichensetzung. Dann machen wir es ganz einfach. Evanescence gibt's gleich, Queen gibt's gleich und Kaffee. Punkt.

I Want to Break Free, hier ist 88.6 mit Queen am Donnerstagvormittag. Wolfmann da gleich dabei und eine Band, die immer geht. Bitter End heißt der Song. Placebo die Band, oder? Brauchen wir nicht erklären. 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

0: Brother Joker and the Thief. So rockt der Donnerstag.
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0: 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Freue mich sehr drauf. Und ein kleiner Vorgeschmack, was dort zum Beispiel laufen könnte und vielleicht auch wird. Drowning Pool, Bodies, jetzt.
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1: Heute müssen wir uns auf ein bisschen Regen einstellen. Am Vormittag jetzt noch Sonne häufiger zu sehen, am ehesten im Süden des Landes. Aber überall blitzt sie mal hervor. Es zieht aber dann zu und es wird heute immer wieder mal zwischendurch nass sein. Der Wind frischt auch auf bei maximal 23 Grad. Wir haben momentan nur 16 Grad, immerhin in Wien. 11 Grad bei Regen in St. Pölten oder auch 11 Grad Regen in Linz. In Salzburg derzeit 13 Grad und auch in Tirol in Landeck derzeit 14. Morgen am Freitag dann zuerst noch vereinzelt Schauer möglich in der Früh und am Vormittag. Aber gerade am Vormittag setzt sich dann doch immer mehr schon langsam die Sonne durch. Und es wird dann morgen sehr schön in ganz Österreich bei 22 Grad. 10.24 Uhr, was tut sich auf den Straßen? Naja, im Großen und Ganzen auf den Hauptverbindungen vielleicht noch ein bisschen zart, vor allem in Wien oder Linz. Ansonsten läuft's laut Polizei. Sonst viel gemeldet worden. Gute Fahrt.
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0: Skillet am Donnerstag. Hier ist 88.6 am 24. September. Gestern Tag und Nacht gleich lang. Am 23.9. Hat's wer gemerkt? So einen irgendeinen Unterschied oder so? Ne? Nein, nicht so, gell? Ja. Am Sonntag merken wir aber Tag und Nacht oder Day and Night mit Musik.
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0: Am Sonntag gibt es Songs, die Tag oder Day oder Nacht oder Night im Titel haben. Ab 13 Uhr im Countdown bei der Lü. Zum Beispiel vielleicht Disturbed mit The Night. No.

0: könnte ich jetzt schon ganz hören. Disturbed einfach immer gut. Oder auch vielleicht mit dabei, steht zumindest zur Wahl auf unserer Website, dazu komme ich gleich, Flogging Molly, The Worst Day Since Yesterday. My wild calling, it's been the worst day since yesterday. Doch auch was schön, oder? Flogging Molly. Aber es stehen noch ganz viele mehr zur Wahl, die im Songtitel Tag, Day oder Nacht, Night dabei haben. Das haben wir nämlich gesucht und eure Vorschläge gesammelt. Jetzt bestimmt ihr noch, was am Sonntag wirklich ab 13 Uhr laufen soll. Eure Stimme zählt, eure Lieblingssongs am Sonntag ab 13 Uhr. Abstimmen, radio886.at. Also die zwei Songs wären schon mal für mich fix dabei und auch der nächste, der Vorschlag von der Kathi, hat es über Facebook geschickt. Heiße Nächte in Palermo, die ERV. Das machen wir jetzt schon.
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Ernsthaft? Der Text sitzt noch. Wie geil ist das? ERV, heiße Nächte in Palermo. Hat schon vorher jemand geschrieben, was ist denn da? Manu zum Beispiel schreibt, hä? Ja, der Song, wenn ihr wollt, vielleicht am Sonntag ab 13 Uhr bei uns zu hören, beim Best of Tag und Nacht, weil gestern Tag und Nacht gleiche war sozusagen. Und wir haben eure Vorschläge letzte Woche gesammelt und diese Woche heißt es noch abstimmen auf radio886.at. Was soll wirklich am Sonntag laufen? Songs im Titel mit Tag, Nacht, Day oder Night. Und da sind großartige Sachen reingekommen. Eben zum Beispiel ERV. Die Michaela schreibt ganz viel Liebe für die ERV. Oder auch Marion aus Tirol hat sich sehr drüber gefreut. Der Michael schreibt, wie genial, ich liebe es, danke für diesen österreichischen Klassiker, ihr seid halt die Besten. Der Roman hat so gleich mal eine Reise in die Kindheit und Jugend gemacht, gedanklich. Die ewigen Helden, schreibt er, aus der Jugend. Stefan schreibt, mein Lieblingstitel der ERV. Ja, habe ich auch sehr geliebt. War mein erstes Konzert. Mein allererstes. Ja? Also ihr entscheidet, was am Sonntag beim Best of Tag und Nacht laufen soll. Radio886.at und Rage Against the Machine. Ein bisschen mehr Gas geben jetzt auf 886.

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0: Limp Bizkit, My Way auf 88.6. Samir, freut's?
1: Jawohl, Limp Bizkit mit My Way, herrlich.
0: Ja, sehr schön. Dann schauen wir, was tut sich gleich. Warte mal, was habe ich gleich dabei? Oh. Soll ich sagen? Nein, lass dich überraschen, wird richtig lässig. Wetternachrichten und Verkehr geht's aber zuvor.
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0: Ja, es gibt noch einiges an Sonne oder Sonne-Wolken-Mix, aber die ersten Regenschauer tauchen schon auf in Teilen Oberösterreichs, Niederösterreichs oder auch im Burgenland. Andi?
3: In Frauhorst, also in Unterfrauenheit, da fängt es schon zum Tröpfeln an.
0: Ja, Regenschauer müssen wir heute dann insgesamt im Laufe des Tages überall immer wieder mit einplanen. Das Ganze aber prinzipiell bei angenehmen Temperaturen, maximal 21, vielleicht bis 23 Grad sind möglich. Schauen wir mal, 8 Grad haben wir derzeit in Friesach zum Beispiel oder in Vorarlberg. Messen wir momentan 15 Grad, immerhin in Feldkirch. Und dann schauen wir noch nach Oberösterreich in Freistadt, 10 Grad, 15 sind es in Wiener Neustadt. Morgen am Freitag dann, ja, vereinzelt noch ein paar Schauer in der Früh und am Vormittag am Weg in die Arbeit oder in die Schule. Am Vormittag wird es aber dann schon freundlicher und dann wird es insgesamt viel Sonne morgen geben im ganzen Land bei bis zu 22 Grad. Hier sind die Nachrichten mit Sophie Weinhandl.
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4: So viele Studierende wie im vergangenen Wintersemester hat es noch nie bei uns gegeben. Rund 407.500 Studentinnen und Studenten waren an den österreichischen Hochschulen eingeschrieben. 2% mehr als letztes Jahr zeigen heute Zahlen der Statistik Austria. Vor allem Fachhochschulen und pädagogische Hochschulen wurden gestürmt. Gleichzeitig gibt es auch einen neuen Rekord bei den abgeschlossenen Studien. Fast 63.000 waren es, 4% mehr als im Vorjahr. Gut 2 Wochen nach der Landtagswahl im deutschen Sachsen-Anhalt will die SPD ohne AfD eine Regierung ausloten. Die SPD-Spitze hat überraschend Vertreter der CDU, Grünen, Linken und dem BSW zu Gesprächen eingeladen. Die AfD hat bei der Landtagswahl klar gewonnen. Für eine stabile Mehrheit fehlen der Partei aber 3 Stimmen im Parlament, um alleine regieren zu können. Wer in Österreich keinen Alkohol trinkt, muss sich oft rechtfertigen. Vor allem die junge Generation spürt weiterhin gesellschaftlichen Druck im Freundeskreis, wie eine Umfrage von TQS zeigt. Frauen werden dann meist gefragt, ob sie schwanger sind. Bei Männern wird oft vermutet, dass ein Alkoholproblem dahinter steckt. Gleichzeitig rücken aber immer mehr Gesundheitsinitiativen wie der Dry January und der bevorstehende Sober October den bewussten Verzicht auf Alkohol für einen Monat in den Fokus. Auf Bagger und andere große Fahrzeuge hat es ein Diebesduo aus Ungarn abgesehen. Die beiden Männer haben in der Steiermark und in Nieder- und Oberösterreich unter anderem Bagger, Traktoren, Wohnwegen und Autoanhänger gestohlen. Sie sind im April festgenommen worden. Bei Hausdurchsuchungen sind dann mehrere Fahrzeuge aufgetaucht, darunter 3 Bagger.
0: Wollten halt auch mal Bagger fahren, ne? 10.54 Uhr, wir schauen auf die Straßen und da gibt es einen Unfall in Niederösterreich. A4 Richtung Wien zwischen Flughafen und Knotenschwechat, da ist der passiert. Es ist jetzt nur eine Spur frei, noch gibt es keinen Stau, aber doch, Verzeihung, falsch. Doch, natürlich, habe ich übersehen. Es gibt schon Verzögerungen, ganz klar. Und ihr braucht hier momentan 15 Minuten länger. So, das war's aber. Gute Fahrt.
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14: Ich habe gerade eine ganz entzückende Nachricht bekommen von der Carmen. Also, ist jetzt nicht weltbewegend, aber freue mich voll. Sie schreibt, liebe Grüße aus Porridge ins Studio. Wie lieb ist denn das? Dankeschön, dass wir da mitfahren dürfen auf Urlaub nach Porridge, Kroatien. Richtig fein. Habe einen schönen Urlaub und ich habe vorher schon versprochen, jetzt kommen zwei Songs, die auf jeden Fall richtig Laune machen und Versprechen muss man halten. Deswegen gleich Nirvana am Start und ja, Bring Me The Horizon, Can You Feel My Heart? 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

0: Ehrlich, wer hat dieses Album nicht daheim, oder? Aus 1994, Nirvana, Where Did You Sleep Last Night, live MTV Unplugged. Liebe ich nach wie vor.
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0: Ja, und wir sind kurz vor dem Finale. Ja, also wir haben unsere Finalisten und wir wissen am 10. Oktober dann, wer sich den Titel Headliner 2026 holt. Insgesamt sind Embers Collide im Finale, Spatzenhirn sind im Finale, Very Tate sind im Finale und Aurora by Noon. Wie ist das überhaupt gekommen? Wir haben euch über den Sommer hinweg die Halbfinalisten vorgestellt, 9 an der Zahl, und ihr habt über die Website entschieden, wer ins Finale kommen soll. Aurora by Noon sind am 10.10. im Finale mit dabei, eine Multikulti-Rockband aus Oberösterreich. Mit Wurzeln in Brasilien, Wales und Österreich, so wie sie es nennen, und Urknudeln.
2: Martin hat gesagt, nein, er schnarcht nicht, er schnarcht sicher nicht. Nein, ich bin dann in der Früh munter geworden und dann, oh, der Martin schnarcht volle Hütten. Und natürlich habe ich ihn dann gefilmt, wo ich ihm dann nachher gezeigt habe, wie er geschnarcht hat.
3: Der Witz daran war aber, dass ich dasselbe Video von Jan 5 Minuten vorher gemacht habe und wir haben dann extrem klasse Schlaf in uns gemacht von uns beiden.
2: War super.
3: War super.
2: Also wir schnarchen beide.
0: Ja, oder? Urknudeln. Sympathisch und machen noch dazu gute Musik. Also das Rezept für Erfolg ist eigentlich komplett erledigt. Aurora by Noon, No More Crying, gibt's jetzt auf 88.6 und am 10.10. das große Finale in Wien. Infos, wie ihr dabei sein könntet, radio88.6.at.

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6: Ein bisschen Sonne gibt's noch stellenweise, aber die Regenschauer, die kommen heute überall noch zum Zug, sagen wir es einmal so. Wir müssen im Laufe des Tages in ganz Österreich mit etwas Regen rechnen und das bei Temperaturen, ich sage mal maximal 21, vielleicht 23 Grad. Wenn es regnet natürlich, wahrscheinlich nicht ganz so mild. Momentan haben wir im Mühlviertel Regenschauer dabei, zum Beispiel in Freistadt bei 10 Grad. Im Waldviertel auch momentan nass, 13 Grad in Krems mit Regenschauern. Dann haben wir in der Steiermark in Zeltweg Sonne-Wolken-Mix bei aktuell 9 Grad und in Innsbruck Sonne-Wolken bei 14 Grad. Heute also ein bisschen Regen dabei, morgen am Vormittag auch noch. Dann setzt sich aber mehr die Sonne durch. Morgen wird es ganz schön in ganz Österreich bei bis zu 22 Grad und am Wochenende teilweise nochmal 28 Grad dabei. 11.21 Uhr, wir schauen weiter auf die Straßen und es geht nach Niederösterreich auf die A4 Richtung Wien zwischen Flughafen und Knoten Schwechat. Gibt es einen Unfall, eine Spur frei, 15 Minuten plus. Gute Fahrt.
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0: Heart, The Offspring auf 88.6. Schönen Donnerstag, 11.31 Uhr.
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0: Jawohl, da haben wir ein Lokalkooperation, ja, gemeinsam mit The Chamber Bar Club Lounge gibt es am Herrn-Neiser-Gürtel im 8. Bezirk in Wien. Und Veranstaltung immer Donnerstag bis inklusive Samstag. Und übermorgen gibt es die Veranstaltung Still Not Okay. Mit lauter Songs, die wir alle mitgeschrien haben. Tanzfläche wartet, mitsingen ist quasi Pflicht bei Emo, Alternative, Pop, Punk, Nu Metal, Metalcore. DJ Ted wird auflegen und ab 21 Uhr gibt's Happy Hour. The Chamber in Wien, Samstagprogramm Still Not Okay. Vorher könnt ihr euch dann aber auch noch Eishockey anschauen. Und zwar am Samstag spielen die Vienna Capitals gegen Milano Hockey Club in der Steffel Arena in Wien. Und die Tickets dafür habe ich jetzt für euch. Für die Caps gegen Milano. Was hätte ich dafür gerne? Eine Sprachnachricht über WhatsApp. Die Nummer ist 0676 83 88 6100. Und was wir schon lange nicht mehr gemacht haben, ich hätte gerne eine Sprachnachricht, wie das so klingt am Eis, wenn jetzt entweder die Kufen von den Eislaufschuhen so drüber brettern oder der Puck übers Eis brettert, so ein irgendwie so, ja? Wie klingt das Ganze am Eis, wenn sich's bewegt? 0676 83 88 6100. Wie klingt der Puck, wenn er übers Eis ins Tor fegt? Okay? Okay? 0676 83 88 6100. Sprachnachricht jetzt schicken, während Falco läuft, und dann wird per Zufall ausgewählt, wer die Tickets bekommt über WhatsApp und dann natürlich auch verständigt.
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0: Falco, der Kommissar auf 88.6 am Donnerstag, 11.37 Uhr. Ich habe gerade vorher gesagt, so, ich habe Tickets für euch für die Vienna Capitals zu Hause in Wien gegen Milano Hockey Club. Und habe gesagt, schickt mir doch bitte eine Sprachnachricht mit dem Geräusch, was der Puck macht, wenn er übers Eis saust, vielleicht sogar Richtung Tor. Danke, was da schon wieder alles reinkommen ist. Ihr seid einfach der Wahnsinn und deswegen weiß ich auch, ich kann sowas mit euch machen. Wir können sowas mit euch machen. So, pass auf. David.
1: Wann er gegen das Tor fällt.
0: Der Paul. Mutschi?
2: Also die geschreckten Pucks würden wahrscheinlich...
0: Daniela, also großartige Idee, das war die Aufgabe, wie macht der Puck, wenn er Richtung Tor saust, ja? Und da wird jetzt ausgelost über WhatsApp und dann Gewinner, Gewinnerin verständigt. Ich sage Dankeschön fürs Mitspielen, danke für euren Humor und dass ihr so mitmacht bei allem.
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0: großartiges Stück Musik, Fall Out Boy, Love from the Other Side. Hier ist 88.6 am Donnerstag, kurz vor 12. Mittagessen, euer Job, Musik, mein Job. Und während der Mittagspause gibt's Live-Musik. Also ich kümmere mich darum, dass ihr so ein kleines Konzertfeeling bekommt in der Mittagspause mit dem Mittags-Mini-Konzert. Zwei Live-Songs am Stück heute wieder mit dabei. Jeden Tag zu Mittag. Und heute feiern wir wieder Geburtstag mit jemandem. Ich glaube, viele von uns haben sie schon mitgekriegt, wie sie von Anfang an quasi groß geworden ist. Also von Anfang an, wie sie mit der Musik begonnen hat. Mehr dazu. Wen erwarten wir heute mit Live-Songs? Gleich nach Wetternachrichten und Verkehr.
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0: Ja, mit Sonne können wir schon dienen, auf jeden Fall, allerdings nicht überall. Und ein paar Regenschauer sind auch heute immer wieder möglich im Laufe des Tages. Die Temperaturen 21, vielleicht 23 Grad heute maximal dabei, je nachdem wie halt die Sonne strahlt, sagen wir so. In Kufstein haben wir derzeit 13 Grad, in Bad Mitterndorf ebenfalls 13 aktuell und in Poisdorf 13 Grad. Morgen gibt es dann in der Früh und am Vormittag vielleicht noch vereinzelt ein paar Schauer. Allerdings, ja, am Vormittag schon, dass sich die Sonne versucht durchzusetzen. Sie schafft es dann auch größtenteils in ganz Österreich bei bis zu 22 Grad. Hier sind die Nachrichten mit Christina Adler.
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3: Obwohl der Sommer heuer in Österreich extrem heiß war, hat sich das kaum auf den heimischen Tourismus ausgewirkt. Bei den Nächtigungen von Mai bis Juli hat es ein Plus von 3% im Vergleich zum Vorjahr gegeben. Die Buchungen waren aber in den einzelnen Monaten sehr unterschiedlich. Auffällig ist, dass der Herbst beliebter wird, heißt es von der Wirtschaftskammer. Die Nebensaison ist mittlerweile ein eigenes wichtiges Segment. Die Gäste geben da auch mehr aus als im Sommerurlaub, im Schnitt 200 Euro am Tag. Nach einem Brand beim Satellitendienst Starlink gestern Abend in Polen geht die Regierung von Sabotage aus. Das Feuer hat den Internetzugang für mehrere Institutionen gestört, auch für die ukrainische Armee. Der polnische Digitalminister spricht von hybrider Kriegsführung. Ob Russland für den Vorfall verantwortlich ist, ist derzeit unklar. So viele Studierende wie im vergangenen Wintersemester hat es noch nie bei uns gegeben. Rund 407.500 Studentinnen und Studenten waren an den österreichischen Hochschulen eingeschrieben. 2% mehr als letztes Jahr zeigen heute Zahlen der Statistik Austria. Vor allem Fachhochschulen und pädagogische Hochschulen wurden gestürmt. Gleichzeitig gibt es auch einen neuen Rekord bei den abgeschlossenen Studien. Fast 63.000 waren es, 4% mehr als im Vorjahr. Die britische Popband Oasis warnt gerade vor Betrugsmails beim Ticketverkauf für ihre Tour nächstes Jahr. Die Band hat zufällig Bewerber ausgelost, die dann einen Code bekommen, um Tickets zu kaufen. Diese Codes bieten Betrüger offenbar zum Verkauf an. Die Codes können aber nicht weitergegeben werden, warnt die Band. Kaufen kann man die Tickets nur auf der offiziellen Webseite von Ticketmaster.
0: Dankeschön. 11.55 Uhr auf den Straßen laut Polizei. Alles gut. Gute Fahrt.
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16: Obergeil.
17: Anfang 2000er ist sie rausgekommen mit ihrer Musik. Ich habe sie geliebt von Anfang an, die kleine Rockgöre, unter Anführungszeichen kleine Rockgöre, weil wir sind quasi fast gleich alt. Sie wird heute 42 Jahre alt. Im Alter von 7 Jahren ist sie in der Kirche schon gestanden und hat geträllert. Mit 8 Jahren hat sie sich dann selber angeblich Gitarre spielen beigebracht. Klavier kann sie auch noch und steht sogar im Guinness-Buch der Rekorde. Und zwar im Jahre 2004, weil da war sie damals die jüngste Künstlerin an der Spitze der britischen Albumcharts mit 18. Avril Lavigne. Heute wird sie 42 Jahre alt. Happy Birthday! Deswegen heute zwei Live-Songs von ihr. Einmal He Wasn't, einmal Skater Boy live aus Budokan in Japan aus dem Jahr 2005. In diesem Sinne, Avril, the stage is yours.

0: Arigato, sagt sie. Ja, jawohl, Konzert aus Japan aus dem Jahr 2005. Avril Lavigne heute mit zwei Live-Songs am Stück im Mittags-Mini-Konzert, weil sie heute 42 Jahre alt wird und das Mittags-Mini-Konzert. Da spielen wir Geburtstagskinder oder auch Vorschläge gerne von euch. Wisst ihr, ja, Live-Songs, wenn ihr mal sagt, okay, bitte, aber da, in der Mittagspause, da habe ich einen wichtigen Termin nachher und da bräuchte ich bitte meine Lieblingsband mit Live-Songs, bitte schicken, ja, schicken, Vorschläge schicken. WhatsApp 0676 83 88 6100. Matthias hat sich sehr bei Avril gefreut, hat 100.000 Herzl geschickt, vielen Dank dafür, schreibt er. Kathi schreibt, sehr cooles Konzert heute. Ich liebe Avril Lavigne, Avril-Fan seit ihrem ersten Song und ich habe sie damals am Aerodrom 2003 oder 2004 in Wiener Neustadt gesehen. Wow! Ja, war auch für mich so eine, wo ich mir gedacht habe, hey, die ist cool. So Anfang 2000er, wie es rausgekommen ist. Ja, die ist cool. Die dreht einmal Musik da für Frauen auch mal ein bisschen um. Ja, sensationell. Auch Boris hat sich sehr gefreut drüber und die Elke schreibt ebenfalls, vielen lieben Dank für Avril heute mit Live-Musik. Freut mich. Sehr gut. Dann schauen wir mal, was morgen kommt. Ihr checkt das Essen, ich check die Live-Musik. Mittags-Mini-Konzert morgen wieder um 12.
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Ärzte Westerland auf 88.6, Donnerstag, Mittag, 12.15 Uhr, Linkin Park gleich dabei, nach den D-Cracks. Do what you must. 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
1: Ein paar Regenschauer müssen wir heute überall mit einplanen. In ganz Österreich immer wieder mal nass zwischendurch. Momentan in Teilen Salzburgs, Oberösterreichs, in Niederösterreichs, auch ein bisschen im Burgenland, in Wien teilweise Regenschauer, auch in der südlichen Steiermark. Naja, eh fast überall. Ein paar Sonnenstrahlen gibt es dann schon wieder mal zwischendurch, aber mit Regenschauern müssen wir heute immer wieder rechnen. Bei maximal 21 Grad, teilweise 23. Und morgen am Freitag gibt es dann nochmal bis zu 22 Grad. Vereinzelt Schauer noch in der Früh. Allerdings im Laufe des Vormittags versucht die Sonne immer wieder schon etwas mehr durchzuschauen und schafft sie dann auch im Endeffekt. Morgen wird es ganz schön und auch am Wochenende einiges an Sonne dabei und auch an Sommer, kann man tatsächlich sagen. Samstag bis zu 26 Grad, Sonntag bis zu 28 möglich. 12.22 Uhr. Wir schauen weiter auf die Straßen. Hinschauen, wegschauen, alles gut. Also Polizei hat uns keine Störungen gemeldet. Gute Fahrt.
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0: Billy Talent, Surrender. So rockt der Donnerstag Mittag auf 88.6. Mittag passt gut für Pizza, oder? Ja, falls ihr noch nicht gegessen habt. Pizzeria oder bei uns auch Pizzeria genannt.
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0: Da lache ich mich schlappoli. Jeden Donnerstag in der Früh in der Timpeltime wird gescherzt. Pizzeria, wir laden herzlich ein dazu, jeden Donnerstag in der Früh. Und da bekommt ihr kredenzt jeweils 3 Witze, ja? Also pro Person. Ja? 3 Witze von Mike, 3 Witze vom Timpel, 3 Witze von der Sarah, meistens selbst überlegt. Und zum kugeln, wie Pizzateig, ja, den man zuerst zusammenkugeln und dann kneten muss. Ja. Hören wir nochmal rein.
3: FIFA-Präsident Gianni Infantino, oder wie ich ihn nenne, Manni Infantino, oder wie er sich selber nennt, Gianni Infantino, yes, hat nach wachsender Kritik an ihm gesagt, okay, er ist für Reformen offen, es gibt eine extra Mailadresse, da kann man Reformvorschläge schicken, die lautet glaubst ja selber nicht, at fifa.com.
4: Immer gut, über Gianni Infantino geht immer. Die Regierung hat jetzt ein neues Steuer- und Abgabenentlastungs Paket für Pensionisten vorgestellt, die in der Pension noch weiterarbeiten. Zusätzlich soll ein neuer Bonus kommen. Wer direkt zum Pensionsantritt stirbt, kriegt vom Staat die Begräbnisprämie.
5: Alter, will nicht lachen.
4: Ja, das ist ähnlich lustig.
5: Kleiner Teaser für die neue Podcast-Folge, die ja morgen Mittag rauskommen wird. Da werden wir von einer speziellen Lemurart sprechen, nämlich dem Indri. Falls sich jemand fragt, wie der ausschaut, kann man ganz leicht googeln im Intranet.
3: Aktuell läuft ja das größte diplomatische Ereignis der Welt, UNO-Generalversammlung. Hochbrisante Fragen werden da diskutiert bei der UNO-Generalversammlung, unter anderem der Nahostkonflikt, der Krieg im Iran und ob man nicht vielleicht doch eine zweite +4 auf eine +4 drauflegen kann.
4: Ja.
5: Kann man aber, oder?
4: Sehr gut. Nein, darf man nicht. Laut offiziellen UNO-Regeln nicht.
5: Spiele ich es immer falsch.
4: Aber sie diskutieren jetzt gerade.
3: Jetzt gerade treffen sie sich.
4: Große Aufregung am Münchner Oktoberfest. Da ist ein Fahrgeschäft für 5 Minuten kopfüber festgesteckt und da ist einem ganz sehr schlecht gegangen. Es ist oft spannend, wie der Körper je nach Situation unterschiedliche Fähigkeiten entwickelt. 1 Liter Wasser am Tag trinken, sauschwer. 8 Liter Bier in 5 Stunden, kein Problem. 5 Minuten kopfüber im Fahrgeschäft, Katastrophe. 2 Stunden kopfüber von der Bierbank hängen schlafen. Ein Prosit. So geht das.
5: Ja, ja, schön. Sehr schön und wahr.
3: Talente.
5: Wir verlosen ja Ultra-VIP-Tickets für die Wiener Comic-Con im November und unter allen, nämlich die aus Tiertimpel, einen Superhelden oder Superschurken machen. Und ich habe mir auch was überlegt jetzt. Du könntest ja in einigen Film- und Serienklassikern mitspielen. Könnte es zum Beispiel sein, ob Timpel muss Prime, Timpel und Pumba, oder du kannst auch bei der Team Paw Patrol sein.
4: Ich finde schön, dass ich nicht das fette Schwein bin, sondern das Erdmännchen.
5: Ich habe mich auch sehr
4: nur eine Namensgebungssache, aber Glück gehabt. Schwein gehabt in dem Fall, aber neben mir. Großartig. Ja gut, danke euch.
1: Mamma mia, hat das wieder Lasagne gedauert. So, jetzt aber finito. Vielen Dank für Ihren Besuch in der Pizzeria und bis nächste Woche. Arrivederci.
0: Hoppala, das wollte ich eigentlich da noch wegschneiden. Großartig, oder? Timpel und Pumba. Alles, ja. Aber was ich auch gelernt habe, tatsächlich, man lernt auch in der Pizzeria was, ja. Ich wusste nicht, dass man auf eine +4 beim UNO keine +4 drauf haben darf. Ich mach das trotzdem, oder? Wie auch immer. Nächste Pizzeria für heute geschlossen jetzt mal, aber nächste Woche wird wieder geöffnet um 7:45 am Donnerstag in der Timpeltime.

0: Highway to Hell, 88.6 am Donnerstag. Highway to Hell, Weg Richtung Feierabend? Nein. Schönen Nachmittag, 12.50 Uhr, gleich Wetternachrichten und Verkehr am Start. Und jetzt, um kurz vor 13 Uhr, wieder wie soll ich das jetzt nennen? Das Mondwinkel-Fitnesscenter eröffnet, ja, das Smile Together heißt das ganze Ding. Und da teilen wir jeden Tag Glücksmomente um 13 Uhr, weil die Mundwinkel können öfter mal rauf. Von selber fallen sie herunter, ja, Schwerkraft und so weiter. Ja, vielleicht dann auch, wenn man Nachrichten liest, vielleicht in der Arbeit irgendwas, vielleicht, weiß ich nicht, mit den Kindern, mit Bekannten, mit dem Ehemann, Ehefrau, whatever. Da kann schon mal einem die Laune verhageln, ja, vielleicht gleich für den ganzen Tag. Da wollen wir gegensteuern, indem wir uns die lustigen und schönen Momente des Tages oder der letzten Tage erzählen und miteinander teilen. Michi zum Beispiel schreibt, 100 Euro Trinkgeld pro Person bei einer Alarmanlagenmontage bekommen. Yes. Ja, wer war denn da so spendabel? Großartig. Kann ich auch Alarmanlagen montieren? Probieren? Mal? Ich hole mir das Trinkgeld. Ob es dann funktioniert, ist halt die Frage. Nein, aber wie schön ist das? Freue ich mich mit. Und ich hoffe, ihr auch. Und deswegen ganz kurz mal schauen, suchen, grübeln in der Erinnerung von heute oder von gestern. Mal kurz nochmal die Tage durchgehen. Was war denn da so ein Grinsemoment? Dann bitte schicken 0676 83 886 100.
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0: Die Regenschauer müssen wir heute immer wieder mit einplanen, zwischendurch in ganz Österreich. Dann gibt es mal wieder einen Hauch von Sonne, aber nass werden wir heute wahrscheinlich überall, zumindest mal kurz. Das Ganze bei Terminen, ja, bei Terminen um 21. Temperaturen um maximal 21 Grad im Süden, vielleicht sogar bis zu 23 Grad heute möglich. Morgen gibt es dann in der Früh noch teilweise nasses Wetter. Im Laufe des Vormittags blitzt aber schon immer mehr die Sonne durch und dann wird es morgen insgesamt sehr fein im ganzen Land bei bis zu 22 Grad. Hier sind die Nachrichten mit Sophie Weinhardt.
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2: Damit österreichische Betriebe wettbewerbsfähig bleiben, will Wirtschaftsminister Hartmannsdorfer beim Emissionshandel der EU ansetzen. Ein Klimaschutzinstrument, bei dem Unternehmen für jede Tonne CO2, die sie ausstoßen, Zertifikate kaufen müssen. Beim EU-Ratstreffen für Wettbewerbsfähigkeit fordert Hartmannsdorfer heute, dass die Gratiszertifikate noch bis nach 2038 verlängert werden. Außerdem einen Rabatt für Exportbetriebe. Wenn Betriebe in Dekarbonisierung und Effizienz investieren, soll das angerechnet werden. 6 Jahre Volksschule, dazu startet im nächsten Herbst an mindestens 5 Standorten in 3 Bundesländern ein Schulversuch. Dafür werden nun Schulen gesucht. Interessierte Volksschulen können sich bis zum 16. Oktober im Bildungsministerium melden. Es können auch nur einzelne Klassen am Pilotprojekt teilnehmen. Voraussetzung ist, dass Lehrer und Elternvertreter dafür sind und es eine gesicherte Kooperation mit einer benachbarten Mittelschule oder AHS-Unterstufe gibt. Obwohl der Sommer heuer in Österreich extrem heiß war, hat sich das kaum auf den heimischen Tourismus ausgewirkt. Bei den Nächtigungen von Mai bis Juli hat es ein Plus von 3% im Vergleich zum Vorjahr gegeben. Die Buchungen waren aber in den einzelnen Monaten sehr unterschiedlich. Auffällig ist, dass der Herbst beliebter wird, heißt es von der Wirtschaftskammer. Die Nebensaison ist mittlerweile ein eigenes wichtiges Segment. Die Gäste geben da auch mehr aus als im Sommerurlaub, im Schnitt 200 Euro am Tag. Formel 1, da hat es für den Grand Prix von Aserbaidschan schon heute das erste Training gegeben. George Russell im Mercedes war der schnellste vor Red Bull-Fahrer Max Verstappen. Der WM-führende Kimi Antonelli hatte Hydraulikprobleme. Das Rennen in Aserbaidschan ist schon übermorgen, weil am Sonntag, an dem die Rennen sonst stattfinden, in Aserbaidschan ein Feiertag ist.
0: Dankeschön. 12.55 Uhr, Blick auf die Straßen in Tirol, verliert ihr aktuell eine Viertelstunde auf der 13 Richtung Innsbruck ab Patsch und geblitzt wird.
1: Vorsicht, Blitzer!
0: Und zwar hat der Obstler, was ich jetzt gemacht, Stille. Der Dylan hat gemeldet, A1 Richtung Wien nach und vor der Abfahrt Wieselburg-Ips wird geblitzt und zwar von der Brücke runter. Gute Fahrt!
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12: 13:02 Uhr, einen schönen Nachmittag am Donnerstag. Halli, hallo und willkommen beim Smile Together. Die Zeit, wo die Mundwinkel definitiv rauf sollen und müssen, weil, ja, was auf der Welt passiert, was man in den Nachrichten hört und so weiter und dann vielleicht noch in der Arbeit oder privat, da kann es schon Situationen geben, wo die Mundwinkel starr unten bleiben. Weil wir uns aber die Glücksmomente gegenseitig erzählen und teilen miteinander, machen wir den Tag ein Stückchen sexier. Kann ja nicht schaden, es zumindest zu versuchen. Und der Thomas hat geschickt, Glücksmoment des Jahrzehnts. Endlich gekündigt nach 11 Jahren und auf dem besten Weg in die Selbstständigkeit. Die Euphorie ist noch etwas einseitig, aber die Frau wird auch noch begeistert. Vor allem, da es beruflich endlich in eine ganz andere Richtung geht. Thomas, ich gratuliere dir. Nach 11 Jahren bist du deppert. Also wow. Und ich glaube, ja. Deine Frau wird auch, die wird da schon noch mitziehen. Ja, auf jeden Fall. Ich drücke die Daumen. Dankeschön fürs Schicken. Ich find's geil. Und eure Glücksmomente. Und wenn's noch so eine Kleinigkeit ist, ja, dann bitte schicken. Die Welt braucht mehr Grinsen. 0676 83 886 100, die WhatsApp-Nummer. Und Ghosts sorgen ja wohl auch immer für ganz viel Schmunzeln, Freude, lauter drin. Call me little sunshine auf 886.

0: Yeah. Blur mit Song 2 am Donnerstag auf 88,6, 7 Minuten nach 1, also kurz nach 13 Uhr. Willkommen beim Smile Together. Das ist genau die Station, wenn euch heute irgendein Laus über die Leber gerannt ist oder irgendwas schiefgegangen ist oder auch einfach so mal dieser Tag von vorne bis jetzt einfach so Qualität hat, dann schauen wir, dass er zumindest von so, ja, ist okay, geht. Mindestens, ja, wenn nicht sogar noch besser. Glücksmomente teilen wir täglich um diese Zeit miteinander. Alles, was zumindest zum Grinsen bringt, wie bei der Gabi. Sie schreibt, ich hatte einen Glücksmoment, weil ich eine Garage bekomme im Haus. Das heißt, ich muss nicht mehr so weit gehen zu meinem Auto. Ja, wie großartig ist das? Ja, alle, die keine Garage haben und teilweise auch in einer Stadt wohnen, wo man einen Parkplatz vielleicht suchen muss, den Einkauf schleppen. Ich habe jetzt so einen Einkaufswagen gekriegt von meinen Eltern. Ja, wollte ich nur mal hinten nachziehen. Ja, also man muss dann schon schauen, wie man sich's richtet. Gabi, ich freue mich für dich. Die Christine, auch ein richtig geiler Glücksmoment. Also ich werte sie nicht, aber das ist wirklich super lustig. Die Christine schreibt, der Chef hat einen Ordner gesucht von einem Projekt aus dem Jahre 2008. Das ist fast 20 Jahre her. Und sie schreibt, ich hatte die Ehre, im Archiv, bestehend aus gefühlt 800 Ordnern, nach dem Umzug einfach ohne Sortierung reingestellt, danach zu suchen. Ich dachte, ich bin den ganzen Vormittag damit beschäftigt, mindestens. Aber nein, ein zufälliger Blick und der Eingriff, da ist er. Sie schreibt noch dazu, ich glaube, ich spiele jetzt Lotto. Kann ich nachvollziehen, macht das auf jeden Fall. Großartig. Der Michael hat geschrieben, das ist ein ganzer Glückstag heute. Und zwar, heute ist für meine Frau und mich ein ganz besonderer Tag. Wir haben bereits eine wundervolle Tochter, sind vor kurzem in unser neues Eigenheim gezogen und heute feiern wir auch noch unseren Hochzeitstag. Alles Gute. Und als wäre das nicht schon genug Grund zum Glücklichsein, wurde heute etwas ganz Besonderes offiziell bestätigt. Wir bekommen wieder ein Baby. Wir wussten zwar schon eine Zeit lang davon, aber dass es ausgerechnet an unserem Hochzeitstag offiziell bestätigt wurde, macht diesen Tag für uns noch unvergesslicher. Ja, wie schön ist das? Oh, das ist also entzückend. Das ist ein Tag, den werdet ihr nie vergessen. Der 24. September 2026. Und danke, dass ihr das mit uns teilt. Das freut mich wahnsinnig. Und auch Thema Hochzeit. Da hat der Christoph noch was.
1: Mein Glücksmoment für heute, ein kleiner. Ich bin jetzt mit meiner Arbeit fertig und habe jetzt die nächsten 5 Tage frei. Und gekrönt werden diese 5 Tage damit, dass ich meine Lebensgefährtin, die mich seit 11 Jahren begleitet, am Samstag endlich heiraten darf. Wünsche ich allen einen schönen Tag.
0: Bis bald. Ja, ich frage jetzt nicht, warum es 11 Jahre gedauert hat, wird schon Grund haben. Aber ich gratuliere, viel Spaß, alles gut, eine wunderschöne Hochzeit und dann ganz viele schöne gemeinsame Jahrzehnte. Und er hat auch noch verraten, der Christoph, dass der Song, den sie, glaube ich, zum Einzug spielen bei der Hochzeit, von den Beatsteaks I Do sein wird. Tja, was werden wir denn da jetzt gleich spielen? Zum Üben, ja? Beatsteaks, I Do, ganz speziell für euch, Christoph und dein Schatzi. Und Glücksmomente von euch, bitte jederzeit schicken. Diese Welt braucht mehr Strahlen. 0676 83 6 100. Die WhatsApp-Nummer dafür.

0: Die Toten Hosen, altes Fieber auf 88,6 am Donnerstag, 24. September. Und einen Glücksmoment hat der Matthias aus Enns noch geschickt.
1: Zwei Karten, die Show von The Warning am 15. März nächstes Jahr in Wien im Gasometer. So geil. Endlich sind die Armen in Österreich mit einem Einzelkonzert und endlich können wir es anschauen. So geil.
0: Ja, Glücksmoment, die Tickets dafür. Und nicht böse sein, wenn ich nicht immer alle Glücksmomente vorlesen kann. Aber ich lese sie alle durch und höre mir alles an. Und bitte weiterschicken. 0676 83 88 6100. Und hier sind The Warning.

0: The Warning, Hell You Call a Dream auf 88.6, so rockt der Donnerstag. Sonne heute, ja, so zwischendurch, aber insgesamt einige Wolken dabei und immer wieder mal Regenschauer im ganzen Land heute möglich. Und das bei Tageshöchstwerten um die 21, vielleicht sogar 23 Grad. Morgen in der Früh dann eventuell noch da und dort ein bisschen nass, aber im Laufe des Vormittags, da kommt die Sonne schon. Ja, und sagt, hallo, ich übernehme jetzt wieder. Morgen wird es überall schön bei bis zu 22, 23 Grad und am Wochenende kriegen wir, ja, 26 teils 28 Grad. Schauen wir weiter auf die Straßen, 13.20 Uhr und da geht's los momentan. So, wo starten wir denn da? Und zwar in Kärnten. Da haben wir derzeit auf der A10 Richtung Salzburg bei Villach-Ossiachersee 15 Minuten plus vor einer Baustelle und dann in weiterer Folge beim Knoten Spital. Da wird der Verkehr vor der Einhausung Trebesing blockweise abgefertigt. Da braucht ihr circa 20 Minuten länger. Dann haben wir in Tirol ein paar Minuten plus. 15 Minuten verliert ihr auf der A13 Richtung Innsbruck ab Patsch. Mehr hat uns die Polizei nicht gemeldet. Gute Fahrt.
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0: Green Day mit 21 Guns. Am Donnerstagnachmittag auf 88.6 und Dienstag haben wir einen Termin.
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0: 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Hier sind Wallbeats.

0: Led Zeppelin auf 88.6 Rock'n'Roll am Donnerstag um 13.50 Uhr, heißt gleich 14 Uhr. Zwei ganz spezielle Motivationssongs warten da schon wieder auf euch im Doppelkick, um 2 am Nachmittag. Ja, der Kampf gegen das Nachmittagstief, ja, ist auf jeden Fall mal aufgenommen und wir werden das gewinnen. Motivation wird sich gleich wieder durchsetzen nach Wetternachrichten und Verkehr.
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0: Sonne, ja, heute Mangelware, immer wieder mal kann es ein bisschen regnen zwischendurch, aber Sonne lässt uns nicht überall im Stich. Also in Kärnten zum Beispiel gibt es viel davon. Ansonsten vielleicht Sonnewolken im Mix und von Salzburg über Oberösterreich, Niederösterreich bis nach Wien, da gibt es auf jeden Fall immer wieder Regenschauer heute. Temperaturen 21 bis 23 Grad maximal. Wir haben aktuell zum Beispiel in Leibnitz 14 Grad, ansonsten zum Beispiel in Lofer nur 12 Grad und in Ilmitz, Neusiedlersee, aktuell 14 Grad. Regenschauer, wie gesagt, hat überall möglich. Morgen dann noch in der Früh, ansonsten setzt sich die Sonne durch und es wird richtig schön bei bis zu 22 Grad und am Wochenende kratzen wir dann nochmal fast an der 30 Grad Marke. Tatsächlich 26 Grad maximal am Samstag und bis zu 28 sogar am Sonntag möglich. 13.51 Uhr, hier sind die Nachrichten mit Sophie Weinhandl.
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3: Die überlasteten Gefängnisse in Österreich sorgen seit Wochen für Schlagzeilen. Das Netzwerk Kriminalpolitik fordert unter anderem, dass Personen mit Haftstrafen von bis zu 9 Monaten stattdessen gemeinnützige Arbeit leisten. Die Betroffenen sind nicht sonderlich gefährlich und sollen lieber schwitzen statt sitzen, heißt es. Schon länger wird außerdem gefordert, dass Häftlinge mit unbedingter Haftstrafe von bis zu 1 Jahr automatisch nach der Hälfte bedingt entlassen werden. Das wären momentan 5.000 Personen. Der Verbund erhöht den Strompreis für seinen Österreich-Tarif. Neukunden müssen seit heute 12 Cent brutto je Kilowattstunde im ersten Jahr zahlen. Das sind um 5% mehr als bisher. Dieser neue Preis ist dann für 12 Monate garantiert. Der monatliche Grundpreis steigt von 4,79 Euro auf 5,03 Euro. Bestandskunden sind von der Preiserhöhung nicht betroffen. Damit österreichische Betriebe wettbewerbsfähig bleiben, will Wirtschaftsminister Hartmannsdorfer beim Emissionshandel der EU ansetzen. Ein Klimaschutzinstrument, bei dem Unternehmen für jede Tonne CO2, die sie ausstoßen, Zertifikate kaufen müssen. Beim EU-Ratstreffen für Wettbewerbsfähigkeit fordert Hartmannsdorfer heute, dass die Gratiszertifikate noch bis nach 2038 verlängert werden. Außerdem einen Rabatt für Exportbetriebe. Wenn Betriebe in Dekarbonisierung und Effizienz investieren, soll das angerechnet werden. Das Kolosseum in Rom bleibt noch weiter geschlossen. Ein junger Mann ist vorgestern bei Arbeiten an einer Beleuchtungsanlage tödlich verunglückt. Aus Respekt vor seiner Familie und für die Ermittlungen der Staatsanwaltschaft bleibt das antike Wahrzeichen bis Samstag zu. Das Kolosseum zieht jedes Jahr 15 Millionen Besucher an.
0: Dankeschön. 13.53 Uhr. Weg nach Hause, Weg zum Termin, Weg wohin auch immer. Es gibt Verzögerungen in Kärnten. Und zwar auf der A10 Richtung Salzburg. Einmal bei Villach-Ossiacher See, da braucht ihr 20 Minuten länger wegen Bauarbeiten. Und in weiterer Folge beim Knotenspital vor der Einhausung Trebesing gibt es Blockabfertigung und 30 Minuten plus. In Tirol eine Viertelstunde, die ihr verliert, auf der A13 Richtung Innsbruck ab Patsch. Und in der Steiermark hat der David gemeldet, die Ortsdurchfahrt von St. Marein bei Graz ist gesperrt wegen einer Bundesheerangelobung. Umleitung ist aber eingerichtet. Gute Fahrt.
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1: Einen wunderschönen Nachmittag, kurz vor 14 Uhr. Das ist die Zeit, wo wir, ich weiß nicht, wie es euch da geht, so nach der Mittagspause. Manchmal müde. Ja, da kann man so ein schönes Nickerchen vertragen, wenn es so eine halbe Stunde ist. Gell? Aber das, ne, wissen wir, brauchen wir nicht drüber reden. Wir machen das mit Musik, dass wir die Motivation wieder rückholen und das Nachmittagstief und diese Müdigkeit einfach wegkicken. Und zwar heute mit einem Wunsch vom Freddy. Der ist großer Architects-Fan und hat gemeint, boah, das wird mir echt gut tun, weil sonst sehe ich nämlich rot. Seeing Red, hat er geschrieben, würde da ganz gut passen. Gibt's gleich nach dem Vorschlag von der Silvi. Sabaton soll es da sein mit The Last Stand. Passt auch eigentlich ganz gut. Ja, falls sich das Nachmittagstief doch weiter durchsetzt, aber das wird nicht passieren. Mit Architects und Sabaton holen wir die Motivation zurück. Also, Musik ab, Motivation an, hier ist der Doppelkick.

0: Seeing Red, Architects auf 88.6. Sabaton gab es davor mit der Last Stand. Also bist du etwa das abgegangen, Martin?
1: Sabaton im Radio und Motivation 100.000%.
0: Ja.
1: Danke für das geile Lied.
0: Ja, sehr, sehr gerne. Der Charlie hat geschrieben, ich hatte zu Mittag ein kleines Schläfchen eingelegt. Ich hoffe, jetzt geht's aber mit den zwei Songs trotzdem noch viel besser. Ich hoffe. Markus schreibt auf jeden Fall Sabaton, sehr geil. Stefan hat sich auch drüber gefreut. Auch die Carmen Wolfgang schreibt mega Sabaton, besten Dank. Och, liebe Grüße an meinen Lieblingssender, wie süß. Gernot, der Doppelkick zerfetzt mir die Zulassungsstelle, sehr geil. Bernhard schreibt Seeing Red von den Architects, ich lieb's, dankeschön. Auch Alexander schreibt, danke, richtig cool. Und Ferdinand war ein mega Doppelkick, Birgit. Ja, sehr, also das ist nicht mir zu danken, sondern der Freddy hat sich die Architects gewünscht und die Silvi die Sabaton. Ja, leite ich hiermit weiter und ihr merkt schon, ich spiele sehr gerne Songideen. Dann bitte her. Hauptsache die Songs motivieren. Schnell, laut, lustig, ganz egal. Hauptsache sie motivieren auf irgendeine Art und Weise. Und wenn sie uns kurz mal einfach aus dem Alltag kurz rausholen für ein paar Minuten. Auch das ist Motivation. Ja? 0676 83 88 6100, die WhatsApp-Nummer. Nächster Doppelkick, morgen um 2.
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Twisted Sister, We're Not Gonna Take It am Donnerstag, 14.14 Uhr und morgen wird das Album, wo das hier drauf ist, 25 Jahre alt. Tenacious D, erstes Album Tenacious D wird morgen 25 Jahre alt und wir feiern das natürlich und zwar spielen wir morgen bei der Let's Rock Home Party, die um 18 Uhr schon losgeht, ab 20 Uhr das komplette Album. Einfach weil es cool ist. Da sind damit drauf zum Beispiel auch unter anderem Dave Grohl am Album als Schlagzeuger mit dabei oder Josh Homme von unter anderem Queens of the Stone Age an der Gitarre mit dabei und ja, noch einige mehr. Tenacious D mit ihrem ersten Album zum 25-jährigen Jubiläum morgen ab 20 Uhr. Jeder einzelne Song am Start, zum Beispiel auch The Road und das gibt's jetzt schon. 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
5: Schauen wir gleich zu den Temperaturen. Da haben wir in Feldkirchen vor Adelberg Tageshöchstwerte. Zum Teil erreicht 21 Grad, weil bis zu 21 oder 23 gibt es heute. Hingegen 13 Grad und nass haben wir es teilweise in Kitzbühel, 10 Grad in Salzburg, in Maria Pfarr, auch in der oberen Steiermark, Regen, Regen, Regen, Mariazell, 11 Grad. Also es ist heute auf jeden Fall mal überall mal zwischendurch nass. Sonne schaut schon noch da und dort kurz raus, aber dann zieht es wieder zu und es kann regnen. Morgen am Freitag kann man dann zuerst vereinzelt noch Schauer. Ansonsten setzt sich dann die Sonne durch. Morgen ein freundlicher Tag mit Sonne in ganz Österreich und 22 Grad und am Wochenende Samstag 26, am Sonntag bis zu 28 Grad. Da sieht's jetzt, hol ich die Sandalen wieder aus, oder wie? Ja, schaut so aus. 14:23 in Kärnten haben wir auf der A10 Richtung Salzburg immer noch ein paar Minuten plus. Bei Villach-Ossiacher See vor einer Baustelle verliert ihr 20 Minuten. Und in weiterer Folge beim Knotenspital vor der Einhausung Trebesing Blockabfertigung halbe Stunde mehr rechnen. In Tirol Viertelstunde mehr auf der A13 Richtung Innsbruck ab Patsch. Und in der Steiermark hat der David gemeldet, da gibt's eine Bundesheerangelobung. Deswegen die Ortsdurchfahrt St. Marein bei Graz gesperrt. Umleitung ist eingerichtet. Gute Fahrt!
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0: Bob Seger, All-Time Rock'n'Roll auf 88.6 am Donnerstag. Jakob, ich bin sehr froh, dass du an deinem Eis gerade vorher nicht erstickt bist. Du übernimmst jetzt.
1: Ich bin auch sehr froh, weil sonst wäre es für dich länger geworden und für mich
0: auch länger, in anderer Hinsicht. Aber wie kannst du jetzt noch ein Eis essen?
1: Der Musikredakteur, der Peter und ich haben ein besonderes Eis entdeckt, von dem wir nicht genug kriegen können.
0: Ja, gestern auch schon, oder?
1: Ja, na, den ganzen Tag.
0: Aber es ist jetzt nicht kalt heute, aber...
1: Das Gefrierfach ist voll mit dem Eis.
0: Schauen wir mal, wie lange.
1: Schauen wir mal, wie lange.
0: Okay, du übernimmst jetzt?
1: Ich übernehme jetzt, ja, voll. Und freue mich auf einen super feinen Nachmittag, ja. Ja.
0: Fertig, okay, gut,
1: fertig passt. Aus, der Rest ist Überraschung.
0: Dann viel Überraschung mit dem Jakob, viel Spaß und wir hören uns morgen wieder. Iron Maiden lasse ich ja noch da, die Rolling Stones und Ice Nine Kills.

0: Nirvanas in Blum am Donnerstag, ihr hört 88.6. Wir machen einen Blick auf Wetternachrichten und Verkehr.
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0: Und da heute viele Wolken und auch immer wieder Schauer, die sich aus dem Norden her ins Land rein ausbreiten. Dabei am trockensten ganz im Westen, bei Werten meist zwischen 13 und 21 Grad. Ganz im Süden vereinzelt auch bis zu 23 möglich. Der Freitagmorgen dann von Vorarlberg bis Salzburg und im Süden wieder besser als im Norden und Osten wird generell. Aber etwas, ja, besser und freundlicher Morgen mit weniger Wolken und mehr Sonne bei Temperaturen am Nachmittag von bis zu 22, 23 Grad verbreitet im Land.
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3: Ein großer Energydrink oder ein Filterkaffee und eine Flasche Eistee. Schon ist die Koffeinhöchstmenge für ein 40 Kilogramm schweres Kind erreicht. Der Verein für Konsumenteninformation warnt, dass immer mehr Produkte mit viel Koffein gezielt Kinder und Jugendliche ansprechen. Wird die empfohlene Höchstmenge überschritten, drohen Nebenwirkungen. Das geht von Zittern und Schwitzen bis zu Herzrhythmusstörungen. Empfohlen werden für Jugendliche maximal 3 Milligramm Koffein pro Kilogramm Körpergewicht. Wer am Wochenende medizinische Beschwerden hat, könnte sich bald den Weg ins Spital sparen. Die Apotheken testen gerade Arztgespräche über Videotelefonate mit Diagnose und Rezept. 96% der Versorgten waren mit dem Angebot bis jetzt auch zufrieden, zeigt eine Begleitstudie. Meistens wurden kleinere Beschwerden wie Ausschläge, Erkältungen oder Magen-Darm-Erkrankungen behandelt. Die überlasteten Gefängnisse in Österreich sorgen seit Wochen für Schlagzeilen. Das Netzwerk Kriminalpolitik fordert unter anderem, dass Personen mit Haftstrafen von bis zu 9 Monaten stattdessen gemeinnützige Arbeit leisten. Die Betroffenen sind nicht sonderlich gefährlich und sollen lieber schwitzen statt sitzen, heißt es. Schon länger wird außerdem gefordert, dass Häftlinge mit unbedingter Haftstrafe von bis zu 1 Jahr automatisch nach der Hälfte bedingt entlassen werden. Das wären momentan 5.000 Personen. Fußball. David Alaba hat einen neuen Club gefunden. Er hat heute bei Udinese in Italien unterschrieben für 1 Jahr. Seit dem Aus bei Real Madrid war Alaba ja zuletzt ohne Verein. Alabas letztes Spiel war das 16. Finale der WM Anfang Juli.
0: Danke
3: Sophie
0: dir.
3: Sophie Weinhandl.
0: Ganz genau, danke dir. Und damit schauen wir natürlich auch noch auf die Straßen und dafür jetzt bei mir im Studio Alex Müller. Wie geht's da voran?
4: In Kärnten mäßig gut, sagen wir mal so 20 Minuten plus auf der A10 Richtung Salzburg bei Villach beim Ossiacher See wegen einer Baustelle. Dann in weiterer Folge beim Knotenspital vor der Einhausung Trebesing Blockabfertigung. Auch da eine halbe Stunde mehr einplanen. In Tirol hat es einen Unfall gegeben auf der A12 Richtung Bregenz, kurz nach Ötztal. Da ist aktuell nur eine Spur frei. Und in der Steiermark hat der David gemeldet, in der Ortsdurchfahrt St. Marien bei Graz, die ist gesperrt. Wegen einer Bundesheerangelobung eine Umleitung ist da eingerichtet. Da wo es geht, gute und sichere Fahrt.
0: Danke dir, Alex.
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4: Jawohl, und da wünsche ich einen schönen Nachmittag am 24. September, den Donnerstag, jetzt mit John Bon Jovi, den Red Hot Chili Peppers und Eva an der Feier. Und die da jetzt gleich zum Start mit My Own Name hier auf 88.6. 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
1: Die Red Hot Chili Peppers mit Can't Stop. Das ist 88.6. Wir schauen gleich, was demnächst in Wien veranstaltungstechnisch so ansteht nach Motionless in White. Und jetzt vorher noch John Bon Jovi mit Bad Medicine. Es ist 15.08 Uhr, gleich einmal 10 nach 3. Schön, dass ihr zuhört.

0: Motionless in White Fight Like Hell. Das ist der Donnerstag, 15.16 Uhr.
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0: Der Festivalurlaub ist vorbei, ihr aber immer noch motiviert, dann das U4 da jetzt wieder die perfekte Anlaufstelle, um zu feiern. Beim Addicted to Rock nämlich, das ist zurück, wo morgen in einer Woche dann am 2. Oktober sich die Türen wieder öffnen da in Wien und es fix auch wieder eine Mega-Party, da wird auf zwei Floors, als da durch die Nacht dann geht, am Main Floor mit Pop-Punk und Alternative von Blink-182 über Paramore, Billy Talent und Rise Against. Wenn das nicht reicht und wer es härter braucht, der wechselt auf den Club-Floor, wo New Metal und Metalcore dann auf euch warten. Dazu gibt es Welcome-Shots, Giveaways und Getränke-Specials den ganzen Abend. Also unbedingt vorbeischauen, nächsten Freitag, den 2. Oktober beim Addicted to Rock im O4 in Wien. Außerdem hätte ich jetzt für diesen Samstag einmal zwei Welcome Drinks nach Wahl herzugeben für Still Not Okay im Chamber Club. Ebenfalls in Wien am Gürtel mit den Mitsing-Hymnen von damals und Hits von heute musikalisch dort das Programm. Emo, Alternative, Pop, Punk, Metal und Mitsingen dabei auf jeden Fall auch Pflicht. Außerdem auch Cocktail Happy Hour dort von 21 bis 22 Uhr und der Eintritt nur eine freie Spende. Es wird auch sicher da. Wieder ein feiner Abend in der Bundeshauptstadt und für den oder die Schnellste, die mir da jetzt eine Cocktail-Emoji per WhatsApp 0676 83 886 100 schickt, der oder die kriegt von mir einmal zwei Welcome Drinks gleich zum Start in den Abend.
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0: The Offspring mit Self-Esteem hier auf 88.6. Und damit schaue ich rüber auch schon wieder zu meiner Kollegin. Jede halbe Stunde für einen Blick, wie es auf den Straßen vorangeht.
1: In Kärnten A10 Richtung Salzburg bei Villach beim Ossiacher See 20 Minuten plus wegen der Baustelle. In weiterer Folge beim Knotenspital vor der Einhausung Treversink Blockabfertigung und eine halbe Stunde plus. In Tirol hat es den Unfall gegeben auf der A12 Richtung Bregenz kurz nach Ötztal. Da ist immer noch eine Spur frei oder nur eine Spur frei. Da dauert es auch gut eine Viertelstunde länger. Oberösterreich A9 Höhe Kirchdorf an der Krems. Da gibt es aktuell starken Regen. Das hat uns der Check gemeldet und es wird geblitzt.
2: Vorsicht, Blitzer!
1: In Niederösterreich A21 in Richtung Wien bei Alland im Baustellenbereich. Dylan, danke fürs Melden. Oberösterreich Mauthausen auf der B3 in Richtung Linz. Das hat uns Bernie gemeldet. Danke euch fürs Melden. Eine gute und sichere Fahrt.
0: Danke dir, Alex.
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CCR, Bad Moon Rising, veredelt uns den Donnerstag hier auf 88.6. Das ist der 24. September. Was tun, wenn einen die eigenen Albträume nicht loslassen? Beast in Black-Mitbegründer Anton weiß das ganz genau, der seit seiner Jugend im Schlaf von einem Xenomorph, ein alienähnliches Wesen, da gejagt wird. Und genau das hat er jetzt auch mit ins Studio genommen und damit den Spieß umgedreht. Entstanden dabei die neue Nummer 4, The Beast, und genau die hören wir da jetzt auch. Außerdem die Band ja auch nächsten Monat dann in Wien zu Gast am 31. Oktober. 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

0: Die Eagles mit Hotel California, so rockt das Leben hier auf 88.6, gleich da auch mit mehr Musik. Kurzer Info-Boxenstopp, jetzt aber vorher noch mit Wetternachrichten und Verkehr.
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0: Es ist 15.50, 10 vor 4 und da heute Donnerstag wechselhaft. Viele Wolken und auch Regen im Osten, im Westen. Ist es ein bisschen freundlicher und trockener dazu, auch stellenweise. Immer wieder ein bisschen Wind bei Temperaturen heute meist zwischen 13 und 21 Grad, stellenweise auch 23 Grad möglich, die allerdings vermutlich nur ganz im Süden. Der Freitagmorgen dann wieder besser, da weniger Wolken und mehr Sonne und verbreitete Höchstwerte landesweit von bis zu 23 Grad am Nachmittag.
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3: Nach dem Legionellenausbruch Mitte Juli in Linz gibt es seit Anfang September keine neuen Krankheitsfälle mehr. Man hat aber weitere kontaminierte Kühltürme in der Stadt gefunden, diesmal im Linzer Industriegebiet Hafen, informieren Stadt, Land und AGES heute. Diese Kühltürme gehören nicht zur Linz AG, wo ja vor einigen Wochen der gleiche Bakterienstamm wie bei einem Patienten gefunden wurde. Alle Kühltürme der Linz AG wurden auch inzwischen gereinigt und desinfiziert. Bei den Metallern haben Arbeitnehmer und Arbeitgeber den zweiten Teil des zweijährigen Kollektivvertrags bestätigt, auf den sie sich letztes Jahr geeinigt haben. Weil die Inflation in den letzten 12 Monaten im Schnitt bei 3,3% war, steigen die KV-Löhne um 2,1% an, die Ist-Löhne um 1,9%. Die Regelung gilt für rund 190.000 Menschen. So viele Studierende wie im vergangenen Wintersemester hat es noch nie bei uns gegeben. Rund 407.500 Studentinnen und Studenten waren an den österreichischen Hochschulen eingeschrieben. 2% mehr als letztes Jahr zeigen heute Zahlen der Statistik Austria. Vor allem Fachhochschulen und pädagogische Hochschulen wurden gestürmt. Gleichzeitig gibt es auch einen neuen Rekord bei den abgeschlossenen Studien. Fast 63.000 waren es, 4% mehr als im Vorjahr. Ein großer Energy-Drink oder ein Filterkaffee und eine Flasche Eistee. Schon ist die Koffeinhöchstmenge für ein 40 Kilogramm schweres Kind erreicht. Der Verein für Konsumenteninformation warnt, dass immer mehr Produkte mit viel Koffein gezielt Kinder und Jugendliche ansprechen. Empfohlen werden für Jugendliche maximal 3 Milligramm Koffein pro Kilogramm Körpergewicht.
0: Danke dir vielmals, Sophie Weinhardl. Und damit schauen wir natürlich auch noch auf die Straßen. Alex Müller, wie geht's denn voran?
4: Ja, es ist schon einiges los, zumindest in Kärnten auf der A10 in Richtung Salzburg. Auf der Umfahrung Villach dauert es eine halbe Stunde länger wegen der Baustelle. In weiterer Folge beim Knotenspital vor der Einhausung Trebersing, Blockabfertigung über eine Stunde Zeitverlust. In Oberösterreich B3 vor der Donaubrücke Mauthausen, da gibt es noch Stau vor einer geräumten Unfallstelle. Und in Niederösterreich Grenzübergang Drasenhofen. Eine halbe Stunde plus bei der Ausreise. Da wo es geht, gute und sichere Fahrt.
0: Danke dir, Alex.
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0: Und da hören wir gleich auch rein, was zu erwarten ist dann nächste Woche beim Best of My Tier ist nicht deppert. Am Welttierschutztag am 4. Oktober, dem Sonntag, mache ich jetzt vorher noch. Aber auch den Killers und Ärzten hier auf 88.6. Schönen Donnerstag.

Die Killer, Somebody Told Me, hier auf 88.6 am Donnerstag. Woma, seit Montag fürs Best-of. Maitier ist nicht deppert. Nächste Woche dann am Welttierschutztag, den 4.10. Das ist der Sonntag. Die besten Nummern von euch gern wissen würden, die euer Haustier am besten beschreiben. Und ihr uns die gerne auch ab sofort gern schicken könnt. Noch bis nächste Woche am Montag. Entweder da einfach unter das Posting auf der 88.6 Facebook-Seite dazuschreiben oder per WhatsApp senden an die 0676 83 88 6 100. Das geht natürlich auch nächste Woche eben. Wählen wir dann ab Montag eure Top 50 über unsere Website www.radio88.at, die euch die liebe Lü am Sonntag drauf dann präsentiert und da vielleicht dann auch die Five Finger Death Punch noch mit am Start mit Jekyll and Hyde haben wir von Marcel bekommen, der seinen Hund damit beschreibt und hören wir jetzt hier auf 88.6, so rockt das Leben. 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

0: Hero of War, Rise Against, die hat 88,6, gleich da auch Billy Talent mit Try Honesty vorher. Aber jetzt schauen wir noch geschwind auf Wetter, die Schlagzeilen und Verkehr.
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0: Und da heute viele Wolken im Osten, der Westen etwas freundlicher, da bleibt es auch meist trocken, sonst aber sind da auch wieder einige Schauer mit dabei. Das Ganze bewerten am Nachmittag jetzt von bis zu 21 Grad, meist stellenweise in sonnigeren Regionen, ganz im Süden auch bis zu 23 vereinzelt möglich. Der Weg ins Wochenende, morgen dann besser etwas. Da wird es nicht mehr ganz so feucht auf jeden Fall, wenn auch vereinzelt es wieder regnen kann und auch die Sonne kommt da wieder mehr durch bei Temperaturen am Nachmittag, dann verbreitet von bis zu 23 Grad.
2: Bei den Metallern haben Arbeitnehmer und Arbeitgeber den zweiten Teil des zweijährigen Kollektivvertrags bestätigt, auf den sie sich letztes Jahr geeinigt haben. Weil die Inflation in den letzten 12 Monaten im Schnitt bei 3,3% war, steigen die KV-Löhne um 2,1% an, die Ist-Löhne um 1,9%. Die Regelung gilt für rund 190.000 Menschen. So viele Studierende wie im vergangenen Wintersemester hat es noch nie bei uns gegeben. Rund 407.500 Studentinnen und Studenten waren an den österreichischen Hochschulen eingeschrieben. 2% mehr als letztes Jahr zeigen heute Zahlen der Statistik Austria. Vor allem Fachhochschulen und pädagogische Hochschulen wurden gestürmt. Gleichzeitig gibt es auch einen neuen Rekord bei den abgeschlossenen Studien. Fast 63.000 waren es, 4% mehr als im Vorjahr. Ein großer Energy-Drink oder ein Filterkaffee und eine Flasche Eistee. Schon ist die Koffeinhöchstmenge für ein 40 Kilogramm schweres Kind erreicht. Der Verein für Konsumenteninformation warnt, dass immer mehr Produkte mit viel Koffein gezielt Kinder und Jugendliche ansprechen. Empfohlen werden für Jugendliche maximal 3 Milligramm Koffein pro Kilogramm Körpergewicht.
0: Das war Sophie Weinhandl mit den Schlagzeilen. Ein Dankeschön dafür und damit bitten wir die Alex Müller für einen Überblick, wie es vorangeht auf den Straßen heute.
3: Wir starten in Niederösterreich 30 Minuten plus bei der Ausreise beim Grenzübergang Drasenhofen. In Wien, Tangente Richtung Kagran, eine Dreiviertelstunde plus, das ist außergewöhnlich viel. Halbe Stunde sind wir gewohnt, Dreiviertelstunde ist mühselig. Ein Unfall ist passiert in der Gegenrichtung in Richtung Süden vor dem Knoten Prater, da gibt es Stau zurück bis auf die A22. In Kärnten A10 Richtung Salzburg auf der Umfahrung Villach, eine halbe Stunde plus wegen der Baustelle. Und dann in weiterer Folge beim Knotenspital Blockabfertigung vor der Einhausung Trebesing, Verzeihung, da dauert es eine Stunde länger. Und in Tirol hat es einen Unfall gegeben auf der B179 in Richtung Deutschland zwischen Nassereit und Fernpass, eine halbe Stunde plus. Da wo es geht, gute und sichere Fahrt.
0: Danke dir vielmals, Alex.
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Leonard Skinner, Sweet Home Alabama, das ist der 24. September. Schön, dass ihr zuhört. Die Novelists, eine Metalcore-Band aus Paris, die seit 2013 gemeinsam am Musik machen ist, erleben seit kurzem das vielleicht spannendste Kapitel der Bandgeschichte. Seit 2023 nämlich sind die Novelists da female fronted unterwegs mit der ganz fantastischen Camille Contreras am Mikrofon und die gibt da auch ordentlich Gas mit einer unglaublichen Stimme und wie sich das anhört, checken wir jetzt auch aus. Hier auf 88.6 mit Ravage, jetzt die Novelists. Let's rock!

0: Ghost mit Squarehammer hier auf 88.6. So rockt der Donnerstag 16.50, 10 vor 5.
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0: Und da heute einige Wolken und auch immer wieder Schauer, die sich aus dem Norden her ins Land rein ausbreiten. Dabei am trockensten ganz im Westen, bei Werten meist zwischen 13 und 21 Grad ganz im Süden. Vereinzelt auch noch bis zu 23 möglich. Der Freitagmorgen dann von Vorarlberg bis Salzburg und im Süden wieder freundlicher als im Norden und Osten. Wird generell aber morgen besser mit weniger Wolken und mehr Sonnenschein bei Temperaturen von bis zu 22, 23 Grad. Dann verbreitet im Land am Nachmittag.
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6: Österreich will sich besser auf Drohnenangriffe vorbereiten. Verteidigungs-, Innen- und Infrastrukturministerium arbeiten gemeinsam mit der Wirtschaft an einem Plan. Gerade bei der Drohnenabwehr ist diese Zusammenarbeit wichtig, sagt heute Verteidigungsministerin Tanner. Für die Abwehr von Langstreckenangriffen braucht es noch mehr Geld. Sonst sei man aber gut aufgestellt. In Zukunft sollen außerdem auch große Energieunternehmen von ihnen erkannte gefährliche Drohnen abschießen können. Das Urteil von 30 Monaten unbedingter Haft wegen betrügerischer Krieder gegen René Benko von Dienstag am Landesgericht Innsbruck gilt. Sowohl die Wirtschafts- und Korruptionsstaatsanwaltschaft als auch Benkos Anwalt akzeptieren es. Im Prozess ist es einerseits um eine Schenkung von 300.000 Euro an seine Mutter gegangen und andererseits um eine Mietvorauszahlung von 360.000 Euro, Gelder, die Benko so den Gläubigern vorenthalten haben soll. Schon wieder können am Flughafen Catania in Sizilien nur wenige Flugzeuge landen, heute waren es 5. Der Vulkan Ätna stößt gerade wieder Asche aus, es gilt Alarmstufe 4 von 5 für den Flugverkehr. Schon im August musste der Flugverkehr am größten sizilianischen Airport deshalb tagelang unterbrochen werden.
5: Die gute Nachricht zum Schluss.
6: Die kommt heute von den Apotheken, die testen gerade digitale Arztgespräche. Wer am Wochenende medizinische Beschwerden hat, könnte sich so den Weg ins Spital sparen. Per Videotelefonie stellen Ärztinnen und Ärzte eine Diagnose und verordnen Medikamente. 96% der Versorgten waren mit dem Angebot bis jetzt auch zufrieden, zeigt eine Begleitstudie. Meistens wurden kleinere Beschwerden wie Ausschläge, Erkältungen oder Magen-Darm-Erkrankungen behandelt.
0: Ich danke dir vielmals, Sophia Weinhandl. Und damit schauen wir natürlich auch noch auf die Straßen. 16.53 ist es. Alex, wie schauen wir aus?
7: Wir starten im Burgenland. Da hat uns der Nico gemeldet, einen Unfall in Kemmenden im Kreisverkehr in der dritten Ausfahrt in Richtung Oberwart. Niederösterreich S1 in Richtung Schwechat, da gibt Stau ab Vösendorf vor einer geräumten Unfallstelle, der löst sich aber relativ schnell auf. Am Grenzübergang Drasenhofen dauert es gut eine halbe Stunde länger bei der Ausreise. In Wien Tangente Richtung Kagran eine Dreiviertelstunde plus, dann haben wir gute Nachrichten von der Gegenrichtung in Richtung Süden. Die Unfallstelle beim Knotenbratter ist geräumt, es gibt aber immer noch viel Stau und gut eine halbe Stunde plus. In Kärnten A10 in Richtung Salzburg beim Knotenspital immer noch Blockabfertigung vor der Einhausung Drebersing, da dauert es gut eine Stunde länger. Und in Tirol, auch da gute Nachrichten, Unfallstelle geräumt auf der B179 in Richtung Deutschland. Zwischen Nassereit und Fernpass dauert es noch ein paar Minuten länger. Da wo es geht, gute und sichere Fahrt.
0: Danke dir, Alex.
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0: Jawohl, richtig, bei der Arbeit am 24. September 26, dem Donnerstag, wo wir langsam auch Richtung Abend starten. Jetzt mit den Four Non Blondes und Fall Out Boy.

0: vorne am Blond. WhatsApp, so rockt das Leben hier auf 88.6. Wo bei uns viel neu ist im September bisher, die Timpeltime. Ja, zwar zurück mit altem Team und nach der Sommerpause inzwischen wieder zu hören. Von Montag bis Freitag immer von 6 bis 10 für euren Start in den Tag. Dort aber doch einiges anders als wie gewohnt. Gleich zum Start in die neue Saison, die Monatschallenge nämlich. Gibt's immer noch, allerdings doch dann etwas verändert. Da war ja bisher immer der dran, der am Monatsende da am öftersten bei Timpelreim die Wörter rein, die in kürzeren gezogen hat. Das war allerdings meist recht, doch einseitig und oft dann eben Mike und Sarah da die Opfer. Und drum da jetzt bei uns ein neuer Modus ab sofort in Kraft, wo ihr wählt, wer die 88.6 Monats-Challenge antreten muss. Da gibt's die Woche noch die Möglichkeit, eure Stimme da abzugeben für diesen Monat über unsere Website www.radio886.at. Auch Videos inzwischen online mit den Wahlkampfreden der drei auf Instagram, wo die erklären, warum man sie eben nicht wählen soll. Und die von Mike, die hören wir jetzt.
1: Ist bereit?
2: Schaut, ihr habt die Möglichkeit, alles zu haben, das ihr euch jemals gewünscht habt. Frage ist, werdet ihr die ergreifen? Oder lasst es euch entgehen? Unsere Hände haben gefroren und unsere Füße waren schwer. Wir sind Stiegen raufgelaufen oder waren im Kreisverkehr. 55 Mal waren's wir, Monat für Monat. Und immer kamen Nachrichten, ob sich da mal was ändert. Doch im Reimespiel war er einfach quasi nicht zu schlagen. Und wurde es mal knapp genug, um Hoffnungen zu wagen. Snap back to reality. Timpel macht die Challenge nie. Er nimmt eure Wörter und macht damit Hokus Pokus. Doch hoppla, schau, wir ändern jetzt den Monats-Challenge-Modus. Leute, ab heute habt ihr es in der Hand. Ich rufe euch alle auf. Vereinigt sei das Land, wir haben lange nur geträumt, doch jetzt ist echt die Chance da, also wacht jetzt auf und macht alle unsere Träume wahr, ich brauche keinen Beat, ich kann's auch a cappella, gibt ein Voting auf der Website, mein Herz schlägt jetzt schon schneller, denkt nicht lange drüber nach, die Entscheidung ist ganz simpel, die Monatschallenge dieses Mal muss gehen an den Herrn Timpel.

0: Bring Me the Horizon, Strangers. Das ist 88.6. Kurzer Blick auf Wetterschlagzeilen und Verkehr. Und da heuert der Donnerstag nach wie vor wechselhaft. Viele Wolken am Himmel und auch Regen, vor allem im Osten. Im Westen ist es aber ein bisschen freundlicher dazu, auch stellenweise immer wieder ein bisschen Wind. Bei Temperaturen heuert meist zwischen 13 und 21 Grad, stellenweise auch bis zu 23 Grad möglich. Der Freitagmorgen dann wieder besser ein Ortsal. Da weniger Wolken im Tagesverlauf und mehr Sonnenschein und verbreiterte Höchstwerte landesweit von bis zu 23 Grad. Dann in der zweiten Tageshälfte.
1: Das Urteil von 30 Monaten unbedingter Haft wegen betrügerischer Krieder gegen René Benko von Dienstag am Landesgericht Innsbruck gilt. Sowohl die Wirtschafts- und Korruptionsstaatsanwaltschaft als auch Benkos Anwalt akzeptieren es. Im Prozess ist es einerseits um eine Schenkung von 300.000 Euro an seine Mutter gegangen und andererseits um eine Mietvorauszahlung von 360.000 Euro, Gelder, die Benko so den Gläubigern vorenthalten haben soll. Schon wieder können am Flughafen Catania in Sizilien nur wenige Flugzeuge landen. Heute waren es 5. Der Vulkan Ätna stößt gerade wieder Asche aus. Es gilt Alarmstufe 4/5 für den Flugverkehr. Schon im August musste der Flugverkehr am größten sizilianischen Airport deshalb tagelang unterbrochen werden.
2: Die gute Nachricht zum Schluss.
1: Die kommt heute von den Apotheken, die testen gerade digitale Arztgespräche. Wer am Wochenende medizinische Beschwerden hat, könnte sich so den Weg ins Spital sparen. Per Videotelefonie stellen Ärztinnen und Ärzte eine Diagnose und verordnen Medikamente. 96% der Versorgten waren mit dem Angebot bis jetzt auch zufrieden, zeigt eine Begleitstudie. Meistens wurden kleinere Beschwerden wie Ausschläge, Erkältungen oder Magen-Darm-Erkrankungen behandelt.
0: Danke dir vielmals, Sophia Weinhandl. Und damit schauen wir natürlich auch noch auf die Straßen. 17.24 ist es gerade geworden. Alex Müller, wie geht's voran?
3: Ja, einiges in Wien los, generell auch innerstädtisch, aber natürlich auch auf der Tangente in Richtung Kagran. Da dauert es gut eine Dreiviertelstunde länger. In der Gegenrichtung, in Richtung Süden, da gibt es Stau ab der S2, ab der Hermann-Gebauer-Straße. Auch da eine Dreiviertelstunde plus. Weiter nach Kärnten auf die A10 Richtung Salzburg beim Knotenspital. Immer noch Blockabfertigung vor der Einhausung Trebersing, da dauert gut 40 Minuten länger. Und in Oberösterreich Stau und eine halbe Stunde plus auf der A7 in Richtung A1. Da wo es geht, gute und sichere Fahrt.
0: Danke dir, Alex.
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0: Da geht's ab am Donnerstag hier auf 88.6 mit Limp Bizkit's Rollin'. Außerdem gleich auch Volbeat und A Day to Remember.
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2: 17.52, wir schauen auf Wetternachrichten und Verkehr und dann nach wie vor viele, viele Wolken im Osten. Der Westen etwas besser, da bleibt es auch meist trocken sonst, aber sind da auch immer wieder Schauer nach wie vor dabei. Das Ganze wird bei Werten aktuell von maximal 17 Grad in Vorarlberg. Der Weg ins Wochenende morgen dann freundlicher wieder. Da wird es nicht mehr ganz so feucht im Tagesverlauf, dann wenn auch vereinzelt es schon noch regnen kann, auch die Sonne da kommt mehr wieder zum Vorschein, bei Temperaturen am Nachmittag dann verbreitet von bis zu 23 Grad.
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4: Russland soll neue Drohnenangriffe in Europa vorbereiten, berichtet die spanische Zeitung El Mundo heute und beruft sich auf US-Geheimdienste. Das könnte vor allem Mittelmeerländer wie Italien, Frankreich oder Spanien treffen. Auch Österreich will sich besser auf Drohnenangriffe vorbereiten. Innen- und Verteidigungsministerium arbeiten mit der Wirtschaft an einer Strategie. Geplant ist unter anderem, das Telekommunikationsgesetz zu ändern, damit auch große Unternehmen gefährliche Drohnen abschießen können. Der Tiefkühlproduzent Ardo macht nächstes Jahr sein Werk in Groß-Enzersdorf in Niederösterreich zu. 190 Beschäftigte und 50 Leiharbeiter verlieren ihre Jobs. Für die Beschäftigten wird ein Sozialplan ausgearbeitet. Das Werk ist in die Jahre gekommen, sanieren lohnt sich nicht, denn dafür ist der Markt in Österreich zu klein, heißt es. Für Mitarbeiter im Vertrieb soll es trotz der Schließung weitergehen. Dass ein Bundesrichter sein Hausverbot gegen einige Journalisten aufgehoben hat, scheint US-Präsident Trump egal zu sein. Er lässt die Reporter von Politico, CNN und MS Now weiter nicht ins Weiße Haus. Trump lässt die Journalisten aussperren, weil sie angeblich falsch bzw. negativ berichtet haben.
3: Die gute Nachricht zum Schluss.
4: Die kommt heute von den Apotheken, die testen gerade digitale Arztgespräche. Wer am Wochenende medizinische Beschwerden hat, könnte sich so den Weg ins Spital sparen. Per Videotelefonie stellen Ärztinnen und Ärzte eine Diagnose und verordnen Medikamente. 96% der Versorgten waren mit dem Angebot bis jetzt auch zufrieden, zeigt eine Begleitstudie. Meistens wurden kleinere Beschwerden wie Ausschläge, Erkältungen oder Magen-Darm-Erkrankungen behandelt.
2: Danke dir vielmals, Sophia Weinhandl. Schauen wir auch noch auf die Straßen. 17.54 ist es, dafür jetzt wieder im Studio Verkehrsexpertin Alex Müller.
5: Wir starten da in Kärnten auf der A10 in Richtung Salzburg beim Knotenspital. Immer noch Blockabfertigung vor der Einhausung Trebesing. Da dauert es gut eine Dreiviertelstunde länger. Und in Wien sehr, sehr mühsam. Aktuell immer noch die Tangente in beide Richtungen. In Richtung Kagran eine Dreiviertelstunde plus. In Richtung Süden Stau ab der S2, ab der Hermann-Gebauer Straße. Und da dauert es auch gut eine Dreiviertelstunde länger. Und dadurch gibt es natürlich Stau auf der A22 vor der Tangente. Sonst schaut es ganz gut aus, innerstädtisch ein paar Minuten plus, das ist aber nichts Außergewöhnliches. Gute und sichere Fahrt.
2: Danke dir, Alex.
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2: Yes, jawohl, gehen wir es an und starten mal rein in den Abend am 24. September. Vielerorts wahrscheinlich und natürlich auch schon der Start in den Feierabend da, den wir täglich anreißen mit unserem 88.6 Rock Song. Immer gegen etwa 18 Uhr, der wie gewohnt natürlich auch heute wieder von euch kommt. Da gibt es von uns über die 88.6 Facebook-Seite immer eine kleine Aufgabe vorgegeben, zu der ihr uns dann eure Songvorschläge da bitte schickt und da heute gesucht, beziehungsweise schon die ganze Woche Songs mit Satzzeichen im Titel sowie im Vorschlag von der Sabrina. Die Beatles mit Help am Schluss, damit Rufzeichen, damit die Aufgabe perfekt erfüllt, so auch der Oliver.

Mit Bring Me The Horizons, Cool 8, wo ein Bindestrich vorkommt. Drei Top-Vorschläge, da auch heute wieder mit dabei. Drum die Wahl für uns viel zu schwer, weswegen das wie immer auch diesmal wieder unser Zufallsgenerator übernehmen muss. Und da heute der Liedvorschlag von Mario, ganz oben Black Sabbath mit NIB, kurz NIB, dazwischen den Buchstaben immer ein Punkt. Und damit jetzt viel Spaß im 88.6 6 O Rock Song am Donnerstag.

0: Black Sabbath im 88.6 Rocksong heute am 24. September. Und da bis morgen gern weiterher noch mit euren Liedvorschlägen und Nummern, in denen Satzzeichen vorkommen. Am besten einfach unter das Posting schreiben auf der 88.6 Facebook-Seite oder ihr schickt uns die per WhatsApp, die Nummer dafür 0676 83 88.6 100.
1: Yeah!

Sum 41 with me am Donnerstag. Schön, dass ihr zuhört. So rockt das Leben jetzt mit Musik aus Österreich auch, und zwar brandaktuell und erst seit heute am Markt auch, von One Last Story aus der Steiermark, die ja den gleichen Produzenten auch haben wie Electric Callboy. Jetzt Chapel of Smoke hier auf 88.6. Das ist 16 nach 6.

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1: Blick aufs Wetter um 18.24 und da jetzt in den Abendstunden noch ein paar Schauer mit dabei. Vor allem von Nordtirol bis ins südliche Niederösterreich und in der Steiermark. Über 1700 Metern, da stellenweise auch Schnee mit dabei bei Werten. Bis morgen früh zwischen 0 und 11 Grad. Der Weg ins Wochenende morgen dann wieder etwas besser und freundlicher. Da gibt es weniger Wolken und mehr Sonnenschein. Im Tagesverlauf wird auch trockener bei Werten am Nachmittag von maximal 22 Grad. Die dann aber landesweit. Und damit schauen wir natürlich auch noch auf die Straßen und dann nach Kärnten, auf die A10 Richtung Salzburg. Da dauert es immer noch länger. Beim Knotenspital gibt es Blockabfertigung vor der Einhausung Trebesing und ein Plus von etwa 40 Minuten, plus 45 Minuten. Verliert man in Wien auf der Tangente Richtung Kagran, Richtung Graz, der Stau ab der S2 auch da etwa 40 Minuten. Der aktuelle Zeitverlust dadurch auch Stau auf der A22 vor der Tangente, sonst aber soll es derzeit vorangehen. Wir checken die Lage dann wieder in einer knappen halben Stunde und wünschen bis dahin eine gute und sichere Fahrt am Donnerstag.
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Die Three Doors Down mit Kurt Tonight. Das ist 88.6. So rockt der 24. September. Und da morgen am Freitag ja Jubiläum des legendären Tenacious D-Album mit dem gleichnamigen Titel, das 25 Jahre da feiert und wir aus diesem Grund dann damit ins Wochenende auch starten. Mit den US-Amerikanern ab 20 Uhr und dem kompletten Langspieler. Dann, den wir da gemeinsam hören in der 88.6 Let's Rock Home Party, wo bei uns wöchentlich mit Spielen, Gesprächen über Gott und die Welt und einer recht saftigen, gepfefferten Playlist die Arbeitswoche da beendet wird. Jawohl, ein Pflichttermin auf jeden Fall, nicht nur für Fans und Tenacious D, der jetzt auch schon hier bei mir zu hören mit Karate. Quasi schon zum Aufwärmen für morgen, das ist 88.6. Schönen Donnerstag.

0: 1000 Rosen mit Neurosen. Das ist 88,6. Es ist 10 vor 7.
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0: Und da der Abend noch verregnet, zum Teil im Norden und Osten, im Westen sowie auch Süden ein bisschen besser im Laufe der Nacht, werden die Schauer aber weniger, auch die Wolken lockender auf, bei Werten meist zwischen 0 und 11 Grad bis morgen früh. Der Freitag dann wieder ein bisschen freundlicher, da weniger Wolken dann im Tagesverlauf und mehr Sonne und Werte von bis zu 23 Grad dann am Nachmittag.
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3: Die Gefängnisse in Österreich sind am Limit. Gewalttaten in Garsten und Klagenfurt haben zuletzt gezeigt, wie kritisch die Lage ist. Das Netzwerk Kriminalpolitik fordert deshalb unter anderem, dass Personen mit Haftstrafen von bis zu 9 Monaten stattdessen gemeinnützige Arbeit machen. Von Reinigungsdiensten in Pflegeheimen oder Hilfe bei der Essensausgabe hat die Gesellschaft mehr, als wenn Häftlinge, die nicht gefährlich sind, Zeit absitzen, heißt es da. Außerdem fordert das Netzwerk, dass Häftlinge mit unbedingter Haftstrafe von bis zu 1 Jahr automatisch nach der Hälfte bedingt entlassen werden. Bergauf geht es wieder an der Radiologie am Klinikum Klagenfurt. Darüber hat der Landtag heute diskutiert. In der Abteilung haben alle 4 Ärzte gekündigt. An 15 Tagen im September hat es keine Bereitschaftsdienste am Nachmittag gegeben. Patienten mussten im Notfall nach Graz. Im Oktober kommen 2 der Ärzte, die gekündigt haben, wieder zurück, haben ihre Kündigung zurückgezogen. Und es gibt auch eine neue Leitung. Österreich will sich besser auf Drohnenangriffe vorbereiten. Innen- und Verteidigungsministerium arbeiten mit der Wirtschaft an einer Strategie. Geplant ist unter anderem, das Telekommunikationsgesetz zu ändern, damit auch große Unternehmen gefährliche Drohnen abschießen können.
2: Die gute Nachricht zum Schluss.
3: Die kommt heute von den Apotheken, die testen gerade digitale Arztgespräche. Wer am Wochenende medizinische Beschwerden hat, könnte sich so den Weg ins Spital sparen. Per Videotelefonie stellen Ärztinnen und Ärzte eine Diagnose und verordnen Medikamente. 96% der Versorgten waren mit dem Angebot bis jetzt auch zufrieden, zeigt eine Begleitstudie. Meistens wurden kleinere Beschwerden wie Ausschläge, Erkältungen oder Magen-Darm-Erkrankungen behandelt.
0: Danke dir vielmals, Sophia Weinhandl. Und damit schauen wir natürlich auch noch auf die Straßen um 18.52 und dann nach Niederösterreich, wo ein Unfall gerade reingekommen ist. Auf der A2 Richtung Salzburg vor Böhmkirchen dauert es einmal länger und dann Richtung Wien bei Amstetten dauert es auch noch einmal gekracht. Ein zweites Mal länger, dort jeweils nur eine Spur frei und ein Zeitverlust von jeweils 20 Minuten. Da mehr einplanen. In Salzburg verliert man 30 Minuten. Auf der 1 Richtung München bei Pieding, auch da der rechte Fahrstreifen gesperrt. In Kärnten sind es auch 30 Minuten. Nach wie vor auf der A10 Richtung Salzburg beim Knoten Spital. Nach wie vor Blockabfertigung da vor der Einhausung Trebesing. Und in Wien wird es ein bisschen besser, ist aber noch Stau auf der Tangente Richtung Agran. Und ein Zeitverlust von etwa 25 Minuten. Da mehr mitbringen Richtung Süden, Richtung Graz, sind es auch 20 bis 25 Minuten.
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0: Und da jetzt Papa Roach mit No Apologies und im Anschluss dann gleich auch noch The Offspring mit Why Don't You Get a Job hier auf 88.6. So rockt das Leben.
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Das war die Offspring mit Why Don't You Get a Job? Ihr hört 88.6, gleich da auch. Die Red Hot Chili Peppers mit am Start bei uns. Vorher aber haben wir jetzt auch noch so eine Nummer, die ihr online findet über unsere Website www.radio886.at auf der Liste fürs Best of Tag und Nacht am 27. diese Woche am Sonntag, wo wir von euch passend zu Tag und Nacht gleich ja gern die Nummern wissen wollten, in denen Night oder Day vorkommt. Da habt ihr uns auch wie immer wieder super viele Schmankerl geschickt und zukommen lassen. Ein großes Dankeschön dafür. Und jetzt wählen wir da eben noch bis am Sonntag eure Top 50. Da also unbedingt noch eure Stimme abgeben, wenn ihr was mitreden wollt. Und dann vielleicht ja auch Avenged Sevenfold, der Vorschlag von der Kathi, da noch mit dabei, wenn euch die liebe Lü dann ab 13 Uhr eure Playlist präsentiert.

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6: 19.23, wir machen einen Blick auf die Straßen und da in Niederösterreich nach wie vor mehr einplanen, etwa 20 Minuten der Zeitverlust. Auf der 1 und so zweimal, einmal Richtung Salzburg vor Böheim-Kirchen, der Stau nach einem Unfall und Richtung Wien bei Amstetten, auch da wegen einem Unfall. In Salzburg ebenfalls etwa 20 bis 25 Minuten der Zeitverlust. Auf der 1 Richtung München bei Pieding, der rechte Fahrstreifen aktuell gesperrt. In Kärnten verliert man 20 Minuten, auf der 10 Richtung Salzburg beim Knoten Spital und in Wien jeweils 15 Minuten auf der Tangente in beiden Richtungen.
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Blink 182 mit I Miss You, das ist 88.6. Gleich da auch die Ärzte und Good Charlotte. 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

0: Good Charland, The Anthem hier auf 88.6. Wo wir kurz unterbrechen für eine Verkehrsmeldung und eine Geisterfahrerwarnung. Achtung Autofahrer, auf der Sechsemmering Schnellstraße kommt euch zwischen Bruck und Kindberg ein Geisterfahrer entgegen. Bitte überholt nicht und fahrt vorsichtig. Wir geben Entwarnung, sobald der Geisterfahrer die Fahrbahn wieder verlassen hat. Ich wiederhole, Achtung Autofahrer, auf der Sechsemmering Schnellstraße kommt euch zwischen Bruck und Kindberg ein Geisterfahrer entgegen. Bitte überholt nicht und fahrt vorsichtig. Wir geben Entwarnung, sobald der Geisterfahrer die Fahrbahn wieder verlassen hat.
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0: Die Ärzte mit Himmelblau. Und damit unterbrechen wir noch einmal für eine Geisterfahrermeldung. Achtung, Autofahrer in der Steiermark, Autobahn 6 Semmering-Schnellstraße, kommt euch zwischen Bruck und Kindberg ein Geisterfahrer entgegen. Bitte überholt nicht und fahrt vorsichtig. Wir geben Entwarnung, sobald der Geisterfahrer die Fahrbahn wieder verlassen hat. Ich wiederhole, Achtung, Autofahrer in der Steiermark. Auf der S6 Semmering-Schnellstraße kommt euch zwischen Bruck und Kindberg ein Geisterfahrer entgegen. Bitte überholt nicht und fahrt vorsichtig. Wir geben Entwarnung, sobald der Geisterfahrer die Fahrbahn wieder verlassen hat.
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0: Die Three Days Grace, I Hate Everything About You. Hier auf 88.6 am Donnerstag 19.52. Blick auf Wetternachrichten und Verkehr. Und nach wie vor viele Wolken im Osten am Himmel, der Westen etwas besser, da bleibt es auch trocken sonst, aber sind da auch noch immer wieder ein paar Schauer mit dabei. Die sollten jetzt dann in den nächsten Stunden aber weniger werden, so auch die Wolken bewerten, bis morgen früh zwischen 0 und 11 Grad. Der Freitagmorgen dann freundlicher als heute. Da wird es nicht mehr ganz so feucht im Tagesverlauf, wenn auch vereinzelt es noch regnen kann da. Und auch die Sonne kommt da morgen wieder mehr zum Vorschein, bei Temperaturen am Nachmittag dann verbreitet von bis zu 23 Grad.
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2: Nach dem Legionellenausbruch Mitte Juli in Linz gibt es seit Anfang September keine neuen Krankheitsfälle mehr. Man hat aber weitere kontaminierte Kühltürme in der Stadt gefunden, diesmal im Linzer Industriegebiet Hafen, informieren Stadt, Land und AGES heute. Diese Kühltürme gehören nicht zur Linz AG, wo ja vor einigen Wochen der gleiche Bakterienstamm wie bei einem Patienten gefunden wurde. Alle Kühltürme der Linz AG wurden auch inzwischen gereinigt und desinfiziert. Der Verbund erhöht den Strompreis für seinen Österreich-Tarif. Neukunden müssen seit heute 12 Cent brutto je Kilowattstunde im ersten Jahr zahlen. Das sind 5% mehr als bisher. Dieser neue Preis ist dann für 12 Monate garantiert. Der monatliche Grundpreis steigt von 4,79 Euro auf 5,03 Euro. Bestandskunden sind von der Preiserhöhung nicht betroffen. Im Bezirk Neusiedl am See hat die Polizei eine Cannabis-Indoor-Plantage entdeckt. Ein 48-Jähriger wurde angezeigt. Der Mann hatte 40 Cannabispflanzen angebaut. Außerdem haben die Polizisten 90 Gramm Cannabisblüten sichergestellt. Der Mann soll außerdem über 5 Kilo Cannabisblüten gewerbsmäßig verkauft haben. Österreichs Fußballnationalteam startet heute in Linz in die Nations League. Es geht gegen Israel. Das Ganze ist auch ein bisschen ein Neuanfang im ÖFB-Team nach einigen Rücktritten nach der WM und einigen Ausfällen. Teamchef Ralf Rangnick ist trotzdem optimistisch für die Gruppenphase. Ankick ist um 20.45 Uhr.
0: Danke dir vielmals, Sophie Weinhandl. Und damit schauen wir natürlich auch noch auf die Straßen. 1954 ist es. Und da gibt's gute Nachrichten jetzt. Der Geisterfahrer auf der S6 im Ring Schnellstraße zwischen Bruck und Kindberg hat die Fahrbahn wieder verlassen. Dafür gibt's eine Sperre in Kärnten auf der A2 Richtung Italien, auf der Nordumfahrung Klagenfurt des Ehrenthalerberg-Tunnels. Ausweichen geht am besten über den Klagenfurter Südring in Salzburg. Da hat's nach wie vor länger, 20 Minuten in etwa. Auf der A1 Richtung München bei Pieding, da der rechte Fahrstreifen immer noch gesperrt, und in Niederösterreich verliert man ebenfalls etwa 20 Minuten auf der A1 Richtung Wien vor der Baustelle bei St. Valentin. Und damit jetzt noch einen feinen Rest Donnerstag. Die Freude war groß. Ciao, Bussi und Baba.
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